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Schön, selber gemalt. 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Herrliche, selbstgebastelte, selbstgesammelte, alles von Griechenland. Schön. Blöde Kinder, blagen Deutsche gemein.

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Sounds halt. Also, meistens gehe ich spazieren und schaue mir einfach Sound an in der Stadt, die Fenster reinzuluren. Ich habe da so einen Riecher, glaube ich. Ich finde meistens immer Sachen und Räume für neue Sounds aus. Zurzeit sind es ganz viele Sounds, die irgendwie leer stehen. Und man muss einfach mal anrufen und fragen, ob man da was machen kann in diesen Sounds. Ja, ich glaube, ich bin ganz gut da drin. Es hat so angefangen, ich glaube, so im Winter oder so. Da bin ich mit einem Freund durch die Gegend spazieren gegangen. Und dann haben wir überall reingelurrt. Viele staubige, komische Sounds, Plastikplanen, Klingel, die leer stehen. Ach, man kann ja einfach mal ausprobieren und klingeln und fragen, ob das eigentlich zur Verfügung steht für was Neues, die Sounds halt. Genau. Und so fing das alles an, dass ich zu einem neuen Finder wurde für Sounds einfach. Ja, genau. So fing das alles an. Erst gehen, dann reinschauen, dann nachfragen und dann vielleicht Sounds. Ja, Sounds, Sounds, Sounds. Ah, Sounds, Sounds. Die Sounds halt. Die Sounds.

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war fast Weihnachten im Schnelli. Space is the place, live auf Sphere Radio. Vier Gäste sind noch übrig. Und dann gute Nacht.

vielen Dank fürs Einschalten. Vielen Dank an Miami Müller, an DJ Scout 24 und Venene für die tolle Musik, an Sascha für das leckere Bier, an Alex und Marius für das tolle Essen und Marlene

letzten Gäste werden zur Tür rausgekehrt. Wir hoffen, ihr habt ein schönes Weihnachtsfest und der Braten wird euch vorzüglich munden. Und wir hören uns im Januar wieder mit Tina und Jost, B-Sides. Bis dahin, frohes Fest und ein gutes

0: Wunderschönen Sonntagabend. Ihr hört Space is the Place auf Sphere Radio. Für unsere September-Ausgabe haben wir uns Antika eingeladen unter dem Titel Weirdness in Your Heart. Hallo Annika, Antika, schön, dass du da bist. Erzähl uns doch ein bisschen was zu der Musik, die du mitgebracht hast.
1: Hallo. Ja, ich würde einfach mal sagen, es ist ein Überraschungspaket von so Auszügen aus der Musikrichtung, auch die ich selber gut finde. Und die Songs habe ich einfach nach Bauchgefühl heute ein bisschen zusammengestellt. Ja, mehr kann ich eigentlich gar nicht dazu sagen.
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So, die erste Stunde ist schon rum. Und nur damit ihr Bescheid wisst, der nächste Song, das nächste Lied ist kein Liebeslied.

jetzt haben wir ein paar lovely Songs gehört. Der nächste Song, also die nächste Band, die habe ich noch als International Music kennengelernt, als ich im Island auflegen durfte bei Voodoo Jürgens zwischen den Bands. Und International Music war die Vorband und ich war sehr, sehr begeistert. Und die Düsseldorf Düster Boys haben mich auch sehr, sehr abgeholt und von denen ist das nächste Lied.

0: zwei Stunden Weirdness in Your Heart von Antika. Space is the Place ist in 4 Wochen zurück, am 27.10. mit Record Check Records, mit Hal, beziehungsweise Nico, mit dem ich ja die Sendung mache. Damit möchte ich mich für heute verabschieden. Vielen Dank an Ani, Antika, für die schöne Musikauswahl. Ich wünsche euch noch einen schönen Abend.
1: Ja, vielen Dank für die Einladung. Ja, ich sage einfach Tschüss und habe jetzt noch ein letztes Lied und hat Spaß gemacht. Dankeschön.

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1: Okay, jetzt habt ihr Tilly Dean gehört und dann sind wir eigentlich schon fast am Ende von unserem allerersten Something Sweet, Something Salty Tag. Jetzt schon mal zur Info, in 2 Wochen findet der nächste Tag statt, am 8. November, auch von 10 bis 19 Uhr hier bei Sphere Radio. Also schaltet auf jeden Fall mal ein. Wir haben jetzt noch ein paar Minuten und würden gerne noch ein bisschen in Erinnerung schwelgen, bevor unsere letzte DJ für uns spielt oder sozusagen ihr Mix abgespielt wird. Emily, 2 Jahre lang haben wir jetzt schon unsere gemeinsame Sendung und auch Eventreihe. Willst du vielleicht deine Erinnerung mit uns teilen? Was kommt dir als erstes in den Kopf, wenn du daran denkst?
2: Also, ich glaube, ich würde sagen, so zusammenfassend würde ich sagen, einfach meistens eine gute Zeit und manchmal auch Stress.
1: Ja, ey, wenn die Deutsche Bahn streikt zwischen Halle und Leipzig, dann ist Krise, Leute.
2: Ja, und manchmal auch so Techniksachen. Ich weiß noch, so ein Event in Pierre Gras, was so auch eins meiner Highlights war. Pierre Gras ist eine Bar in Halle. Da war auch mit dem, also der Stream hat dann funktioniert, das war geil. Und es war auch eine andere Location als der Containermarkt.
1: Ja.
2: Aber die Aufnahme hat es einfach, also wir haben die ganze Zeit aufgenommen, aber die Aufnahme war am Ende nicht mehr da. Deswegen gibt es von dem Abend auch eigentlich nur ein Set, was nochmal wieder aufgenommen wurde. Und ich glaube, letztes Mal am Container oder zumindest bei einem Container-Event diesen Sommer hat auch irgendwer aus Versehen das Kabel zum Mixer rausgezogen kurz und dann wieder reingesteckt. Und dadurch war die Aufnahme auch abgebrochen, weil hier sind so viel, also sehr viele Steckdosen und Kabel und alles. Und ich glaube, irgendwer wollte einfach sein Handy anschließen und dann ist das ein bisschen schief gegangen. also irgendwie hatten wir schon auch öfter so Momente, wo das irgendwie immer ein bisschen schwierig war. Aber ich meine, wir machen das ja auch nicht professionell und das ist so ein bisschen.
1: Und ich kann auf jeden Fall sagen, ich habe jetzt schon öfters mal versucht, irgendwelche Konzerte oder Veranstaltungen beim Radio-Stream live streamen zu lassen. Irgendwas geht immer also falsch gefühlt. Entweder funktioniert der Stream eigentlich nicht, was finde ich fast am schlimmsten ist. Genau, oder die Aufnahme verkackt, weil ich meine, die Rechner laufen da auch echt auf richtig hohen Modus und meistens sind es irgendwelche Laptops, die da, keine Ahnung, ihr Bestes geben müssen. Aber auf jeden Fall, ich habe auch die Pierre Gras Veranstaltung richtig positiv in Erinnerung. Mhm. Wie gesagt, es war ein bisschen stressig, die Bahn hat gestreikt an dem Tag, es war Winter, ich weiß nicht, ob es geschneit hat, aber es war alles so.
2: Es waren aber trotzdem crazy viele Leute auch aus Leipzig da, wo ich auch so war, so, wie seid ihr hierher gefahren? Also ich glaube, es ist immer mal noch eine Bahn gefahren.
1: Ja, wir sind noch mit der letzten Bahn tatsächlich nach Leipzig zurückgekommen. Ich weiß noch, dass wir da so richtig waren. Jetzt müssen wir los, sonst kommen wir nie wieder hier weg.
2: Das war auf jeden Fall am Ende auch irgendwie Stress. Und wir sind danach noch ins, ich bin glaube ich noch ins IFZ, aber mit dem Auto dann.
1: Ah ja, stimmt.
2: Witzigerweise. Weil da auch Friends dann gespielt haben, auch von Moosgrund. Genau, irgendwie wilder Tag. Und es war auch so, es hat so voll ruhig angefangen und hat sich dann so immer weiter aufgebaut und am Ende haben auch so Leute getanzt und es war halt eigentlich so voll das Bar-Setting auch. Aber irgendwie war das ein richtig schöner Abend. Also ich glaube, und es war auch irgendwie voll toll, das mal so in anderen Locations zu haben. Und ich weiß auch noch, wie wir das geplant haben. Da waren wir zusammen in Bukarest.
1: Ach, stimmt, da haben wir die Nachricht verfasst.
2: Ja, da haben wir Niklas geschrieben.
1: Ja, ich erinnere mich dran.
2: Das ist auch schon echt ein Jahr her? Nee, warte mal, länger? Ich habe immer gar kein Gefühl von der Zeit.
1: Im Januar ein Jahr her.
2: Ja.
1: Das war dieses Jahr, Anfang Januar.
2: Ja.
1: Ja, das war auch die erste Veranstaltung, die wir so richtig zusammen gemacht haben, weil alles andere war vorher immer wöchentlich. Also Something Sweet war immer jede Woche
2: oder alle zwei Wochen
1: am Container. Ja. Genau, und da war das erste Mal, dass wir gesagt haben, nee, komm, wir machen mehrere DJs an einem Tag und das haben wir auch dieses Jahr so ein bisschen am Sphere-Container durchgezogen. Mhm. Es ist einfach ein bisschen einfacher und entspannter und auch ein bisschen schöner, finde ich, wenn das so ein kleines Konzept hat und wir dazwischen drin auch mal ein bisschen reden können und miteinander quatschen können.
2: Ja, wir hatten ja noch so eine Failed-Veranstaltung, auch nicht wirklich Failed, aber in der Antibarbe, da wurde ja dann eingebrochen. Genau, die haben wir dann nie gemacht. Auch Rest in Peace, Antibar. Es war auf jeden Fall ein schöner Ort. Ich sehe, die Zeit rennt gerade schon wieder.
1: Ja, deswegen sagen wir mal lieber unseren nächsten Guest oder Gästin an, und zwar Chi Lunzen, genau. Auch aktiv in Halle, of course, und in Leipzig. Genau, sie legt auch manchmal mit Platten auf. Hat eine, würde ich schon sagen, breiten Mix aus Hip-Hop, Elektro, chilligen R&B. Und ja, wir freuen uns jetzt, das letzte Set anzuspielen. Viel Spaß.
2: Viel Spaß. Tschüss.

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1: Was ist Arbeit? Weiß doch jener. Ist doch. Wie kann man die Frage überhaupt stellen? Also, das Gabler Wirtschaftslexikon zum Beispiel sagt, und das ist das führende Wirtschaftslexikon in der Volkswirtschaftslehre, Arbeit sei zielgerichtete, soziale, planmäßige und bewusste körperliche und geistige Tätigkeit. Aber das meint ja nicht nur das Gabler Wirtschaftslexikon, das meint auch so der Alltagsverstand. Wikipedia sagt, Arbeit, das sind alle Prozesse der bewussten, schöpferischen Auseinandersetzung des Menschen mit der Natur und der Gesellschaft. Aber es bleibt da eigentlich noch übrig, ne? Außer vielleicht schlafen und essen, vielleicht. Alles andere ist Arbeit. Also irgendwie ist das gängige Verständnis, Arbeit sei sowas wie Menschsein. Also so wie wir atmen müssen, so müssen wir halt arbeiten. Das ist Natur. Und genau das möchte ich hinterfragen. Weil dieses Verständnis von Arbeit gab es lange, lange zum allergrößten Teil der Menschheitsgeschichte überhaupt nicht, sondern es gab vollkommen andere Vorstellungen dazu. Und dieses Verständnis von Arbeit, das uns heute als die Natur und vollkommen unhinterfragbar erscheint, ist in historisch sehr kurzer Zeit überhaupt erst gewachsen. Also interessant ist schon mal, wenn man den Wortstamm betrachtet in verschiedenen Sprachen, woher kommt das Wort Arbeit eigentlich? Also im Altgriechischen Ponein, arbeiten, das kommt vom Ponos, die Mühe, die Last. Im alten Volkslatein hieß tripalare, quälen, pfählen. Das ist die französisch Travail, spanisch Trabajo, das ist der Wortstamm. Pfählen, quälen. Im Germanischen ist Arba, der Knecht. Das russische Rabota kommt von Rab, der Sklave, und man könnte es noch fortführen. Also schon allein das ist mal interessant, woher dieses Wort eigentlich so kommt, und zwar in ganz verschiedenen Sprachen. So, wenn wir mal angucken, wie das in der frühen Antike die Menschen eigentlich gedacht haben über Arbeit, also die ersten schriftlichen Zeugnisse, die wir so haben, Homer mit der Ilias, mit der Odyssee, Hesiod, der erste Geschichtsschreiber, ja, da ist der Müßiggang, das Nicht-Arbeiten-Müssen, ist das erstrebenswerte Ziel überhaupt. Menschen, die frei sind, die sich entwickeln, die pflegen Müßiggang. Das ist das Größte, was der Mensch erstreben soll. Und interessant ist, dass in dieser antiken Sklavenhaltergesellschaft die Sklaven nicht ganz unten stehen in der sozialen Hierarchie, sondern es gibt noch jemand, der steht noch unter den Sklaven. Vom Ansehen her in der Sozialhierarchie. Und das sind die Tagelöhner. Die Tagelöhner, die sind sozusagen ganz unten und am wenigsten angesehen. Warum? Weil der Sklave ist ja immerhin noch Teil eines Haushalts, also eines Gefüges. Oikos, der Haushalt, daher kommt dann auch die Ökonomie, das Haushalten, das Wirtschaften. Der Sklave ist Teil eines Gefüges und hat da seinen festen Platz. Während der Tagelöhner überhaupt nichts hat, überhaupt nirgendwo verankert ist, sondern in der extremen Lage ist, dass er sich verkaufen muss. Wenn er leben will, wenn er heute was essen will, irgendwo schlafen will, muss er sich verkaufen, weil er überhaupt nichts hat. Der Tagelöhner ist verachteter als der Sklave. Der ist ganz unten. Also die größte Verachtung in der Antike genießen diejenigen Tätigkeiten, in denen sich der Zwang zur Beschaffung des Lebensunterhalts widerspiegelt. Das kann man in verschiedenen Quellen ganz deutlich sehen. Also in moderner Sprache übersetzt, in der Antike dachte man,

sogar dazu, den ganzen Tag vor dem Feuer zuzubringen. Und meint, gerade hätten eine Broschüre des DGB zur Humanisierung der Arbeitswelt gelesen. Auch gewähren die sogenannten handwerklichen Berufe die geringste freie Zeit, sich noch um Freunde oder die Stadt zu kümmern. Also wer arbeiten muss, der kann sich sozial nicht mehr vernetzen, engagieren. Aristoteles: Die Tugend des Bürgers ist das, was anzustreben ist. Und was ist nun, wem ist nun die Tugend zuzuschreiben? Nicht dem, der bloß ein freier Mann ist, sondern nur denen, die von dem Erwerb des notwendigen Lebensunterhalts befreit sind. Denn unmöglich kann, wer das Leben eines Banausen oder Tagelöhners führt, sich den Werken der Tugend üben. Und wenn er also von seiner Idealvorstellung redet, die am besten verwaltete Polis, die am besten verwaltete Stadt, deren Bürger gerecht sind, das ist ja so das antike Ideal, ganz besonders bei Aristoteles, dann sagt er, in dieser idealen Stadt dürfen die Bürger weder das Leben von Handwerkern noch von Kaufleuten führen, denn ein solches Leben ist unedel und widerspricht der Tugend. Also in der Antike ganz klar, das Denken setzt sich auch in Rom dann fort, das gesellschaftliche Bewusstsein. Entweder man kann ein freies und soziales Wesen sein oder man muss arbeiten. Die Frage damals schon, und die Folie wird zwei, dreimal kommen im Laufe des Abends: Empfinden wir die Arbeit eigentlich als Zwang oder finden wir uns damit ab? Sind wir der Meinung, es kann überhaupt nicht anders gehen, es war nie anders, es wird nie anders sein, oder suchen wir einen Weg in die Freiheit? In der Antike wurde es anders beantwortet als heute. Und noch eine sehr interessante Stelle beim Aristoteles, die uns später nochmal begegnen wird. Denn freilich, wenn jedes Werkzeug auf erhaltene Weisung oder gar die Befehle im Voraus erratend seine Verrichtung wahrnehmen könnte. Wenn also auch das Weberschiff, der Teil im Webstuhl, von selber webte und der Zitterschlägel von selber spielte, dann brauchten allerdings die Meister keine Gesellen und die Herren keine Knechte. Andere übersetzen die Stelle mit, dann bräuchten wir keine Sklaven mehr. Das ist so ein Traum, ja? Es gibt diesen uralten Traum, und das ist eigentlich die erste, das ist 2500 Jahre alt, das ist das erste überlieferte schriftliche Dokument von einem uralten Traum der Menschheit, nämlich den Zwang zur Arbeit zu entfliehen. Und Epikur, der Philosoph, mit dem die christliche Kirche übrigens überhaupt nichts anfangen konnte, Plato, Aristoteles, haben sie irgendwann dann eingebaut, aber mit Epikur kann man bis heute nichts anfangen. Epikur sagt, ein von Arbeit geplagter Gott ist unvorstellbar. Ja, er sagt, dass, worauf kommt es im Leben an? Auf die Maximierung der Lust und auf die Minimierung des Leids. Und Epikureer war bis ins 19. Jahrhundert, zum Teil heute noch, ein Schimpfwort. Ein Schimpfwort. Einer, der sozusagen seiner Lust lebt und nicht die Pflichten und Mühen auf sich nehmen will. Ein von Arbeit geplagter Gott ist unvorstellbar. Was ein Gegensatz dazu. Wer nicht arbeiten will, soll auch nicht essen. Das sagt Paulus, der Begründer des Christentums. Und diese Sicht setzt sich im Laufe der Entwicklung der europäischen Geschichte zunehmend durch. Mit Konsequenzen, über die wir reden werden. Also Benediktinerorden wird gegründet, da gibt es schon die zwei Säulen, ora et labora, bete und arbeite. Das Ziel ist der Weg zu Gott, und da gibt es zwei Säulen und die sind gleichgewichtig. Man muss beten und man muss arbeiten. Man sieht schon, dass die Arbeit einen ganz anderen Stellenwert hat. Die mittelalterliche Ständeordnung, die jahrhundertelang funktioniert hat, eine stabile, statische Gesellschaft, die lange nicht aus dem Lot kam, hatte drei Säulen. Beten, kämpfen, arbeiten. Also die Mönche, der Klerus, das Rittertum und die Landbevölkerung, die gearbeitet hat. Also ganz klar, Arbeit hat da seinen großen Platz in dieser Gesellschaft. Die
Reformation, jetzt wieder etwas weiter in der Geschichte.

die ja schon eine Reaktion ist auch auf ganz neue Entwicklungen. Was ist passiert? Amerika wurde in Anführungszeichen entdeckt. Es beginnt ein riesiger Handel mit Gold, mit Waren weltweit. Es entwickelt sich ein früher Kapitalismus. Und das spiegelt sich auch in der Reformation wieder. Also bei Luther ist dann der Bezug auf die Arbeit noch viel intensiver als vorher noch bei zum Beispiel bei den Benediktinern. Der Mensch ist zum Arbeiten geboren wie der Vogel zum Fliegen. Das heißt, es gibt überhaupt nichts anderes. Der Mensch ist eben nur mal zur Arbeit. Also so. Ja. Müßiggang ist Sünde wider Gottes Gebot. Zum anderen sündigst du auch gegen deinen Nächsten. Also arbeiten, arbeiten, arbeiten, alles andere ist Sünde. Das ist die Reformation. Und das ist natürlich ein Denken, das den sich entwickelnden Kapitalismus weiter befördert, weiter beflügelt. Weil das ist genau das, was der sich entwickelnde Kapitalismus braucht. Wer waren übrigens die ersten modernen Lohnarbeiter? Wo man wirklich den Begriff Lohnarbeiter schon verwenden kann? Das waren die Soldaten. Schon in dem Wort ist schon der Sold drin. Das sind die Löhner, das waren die Soldaten. Mit diesem sich entwickelnden Frühkapitalismus und dem Handel und dann auch den Kämpfen der Mächte gegeneinander, Spanien und, brauchte man stehende Heere, brauchte man bisher in der Geschichte nie gesehene große Armeen und die musste man irgendwie unterhalten, diese Soldaten, und die erhielten Sold. Das ist auch die Zeit, in der die Geldmenge ganz stark und die Bedeutung des Geldes ganz stark explodiert, weil die absoluten Fürsten Geld brauchen ohne Enden, um ihre Soldaten bezahlen zu können. Man kann die Geschichte der Neuzeit auch lesen als eine Geschichte des Siegeszugs der Uhr. Also während eben so im 13. Jahrhundert, ist insbesondere in Norditalien, wo die ersten frühkapitalistischen Handelsstädte sich gründen, die ersten Banken entstehen, dann die Turmuhr, zuerst auf den Kirchen, aber sehr schnell in den frühkapitalistischen Zentren, auch auf den Rathäusern, in Konkurrenz zur Kirche, die Turmuhren entstehen, wo man dann, es reicht nicht mehr einfach nur zu wissen, es ist morgen Mittag, Abend, sondern so irgendwie zu wissen, es sei jetzt eins oder es sei drei, das ist schon gar nicht mehr so uninteressant für den Ablauf im Leben. Im 16. Jahrhundert dann ein Riesenschritt, die Taschenuhr. Hähnlein in Nürnberg erfindet die Taschenuhr, das Nürnberger Ei, so ein Ding. Das heißt, der Kaufmann kann das sozusagen in der Tasche haben und er ist nicht mehr darauf angewiesen, irgendwo eine Turmuhr zu sehen. Und wenn er in der Kutsche sitzt und auf seine Taschenuhr guckt, dann denkt er, oh, es ist 16:30, jetzt muss ich dem Kutscher mal sagen, soll schneller fahren, weil ich verpasse sonst meinen Termin, wo ich ein neues Geschäft einfädeln will. Im 18. Jahrhundert dann, da beginnt der Siegeszug, eines der schlimmsten Folterinstrumente, die sich die Menschheit überhaupt ausgedacht hat, ja, nämlich des Weckers. Ja, des Weckers, sowas gab es früher fast nicht. Ja. Es gab sowas mal in der Antike, auch bei Soldaten, also wenn es um Krieg führen ging, dass man nicht verschlafen hat, wenn der Gegner kommt, aber man sieht schon, auch das eine sehr unsympathische Sache. Und jetzt im 18. Jahrhundert fängt der Wecker an, seinen Siegeszug zu führen. Im 19. Jahrhundert, das ist dann die Zeit, wo die Wohnzimmer, also es gibt zunehmend überhaupt keinen Bereich des Lebens mehr, der nicht vertaktet ist. Tick-Tack, Tack, die Wohnzimmeruhr, dein ganzes Leben, Tick-Tack, ja, setzt sich durch. Und im 20. Jahrhundert dann die Armbanduhr und Smartphone und so weiter und so weiter. Und man kann tatsächlich sagen, dass wir in diesen Jahrhunderten eine ganz schöne Diktatur aufgebaut haben. Und heute rennen wir nach Minuten und Sekunden. So kann man die Geschichte der Moderne auch lesen. Dann wird die Moderne natürlich zunehmend auch versucht, theoretisch zu erfassen, was ist politische Ökonomie, die Wissenschaft von der politischen Ökonomie entsteht, was ist das überhaupt, dieser Kapitalismus. Und der erste große Denker, eigentlich der Begründer der Nationalökonomie, der Adam Smith, sagt dann, ja, die Arbeit ist die Quelle allen Reichtums, und er vertritt die Meinung, die alle Liberalen bis heute auch noch vertreten, dass diese Wirtschaft, die auf Arbeit und immer mehr Arbeit und immer effektivere Arbeit beruht, dass die Voraussetzungen schafft für den Reichtum der Nationen und den Reichtum aller Menschen. Das Einzige, was gewährleistet sein muss, ist, es muss eine ordentliche und richtige Politik gemacht werden. Und dann, das ist so die Vorstellung, die
des Liberalismus bis heute. Aber schon klar, die Arbeit ist die Quelle allen Reichtums. Wobei diese Arbeit historisch in die Menschen hineingeprügelt werden musste in der Zeit. Das war nämlich überhaupt nicht so, dass die Menschen einfach sagen, hurra, jetzt gehe ich in die Fabrik arbeiten. Nie konnte ich mir in meinem Leben was Schöneres vorstellen. Ganz im Gegenteil. Ja, ganz im Gegenteil. In diese Zeit fallen die Zucht- und Arbeitshäuser. Den Menschen beiderlei Geschlechts wird auf übelste Art eingeprügelt, dass sie zu arbeiten haben und dass sie nicht sozusagen von der Hand in den Mund zu leben haben. Es gibt Berichte, wo Menschen in eine Grube gestellt werden, angekettet werden und die Grube wird mit Wasser, die läuft mit Wasser voll und sie haben nur die Chance zu überleben, denn sie sind angekettet, indem sie stundenlang nur Wasser schaffen, Wasser schaffen, Wasser schaffen. So wurde Menschen eingeprügelt, dass man arbeiten muss. Übrigens auch eingeprügelt dadurch, dass ganz am Anfang in England mit dem sich entwickelnden Kapitalismus waren die Löhne noch relativ hoch. Was macht ein vernünftiger Mensch, der in die Fabrik geht und nach 2 Tagen genug hat für die Woche? Ah, der geht doch nicht mehr arbeiten die nächsten 5 Tage. Das musste alles reingeprügelt werden. Und wie hat man das reingeprügelt? Indem die Löhne so gesenkt wurden, dass er länger arbeiten muss und noch weiter gesenkt wurden, dass die Frauen und die Kinder auch noch arbeiten mussten. So hat man den Arbeitswahn in die Menschen hineingeprügelt. Da haben wir noch so eine schöne Tretmühle. Also der Begriff Zucht und Arbeitshäuser, Zuchthäuser, Arbeitshäuser, entsteht mit dem sich entwickelnden Kapitalismus überhaupt erst. Und Meyers Konversationslexikon von 1888 definiert die ganz schöne Weise, die Älteren haben es noch mitgekriegt. Also ich habe es noch mitgekriegt, dass es früher noch Zuchthäuser, ich glaube, die sind in den 70er Jahren in Westdeutschland überhaupt erst abgeschafft worden. Also Anstalten, in welchen die Zwangsarbeit als Mittel der Bestrafung dient und welche neben der Bestrafung zugleich die sittliche Besserung der Sträflinge erzielen wollen. Also durch Strafe, durch Arbeiten, Arbeiten, Arbeiten werden Menschen sittlich besser. Oder Zwangsarbeitshäuser für hartnäckige Bettler und gemeinschädliche Müßiggänger. Müßiggänger sind gemeinschädlich, in welchen diese durch Zwang zum Fleiß angehalten werden. Wer nicht arbeiten will, soll auch nicht essen. Paulus. Und die Arbeiterbewegung, das ist schon die Bewegung derjenigen, in die diese Arbeit hineingeprügelt wurde mit Erfolg. Die können sich überhaupt nicht mehr vorstellen, was anderes, sondern die wollen nur noch, dass sie sozusagen in der Welt der Arbeit einigermaßen ordentlich leben und überleben können. Und die Arbeiterbewegung glorifiziert die Arbeit nun über alles. Ja, es gibt gerade wenn man im 19. Jahrhundert, wo diese ganzen Bilder, die Arbeit als Göttin, die Arbeit wird verehrt, es wird sozusagen hypostasiert, ja richtig religiös und göttlich, man hat es vollkommen, diesen Zwang, der in einen hineingeprügelt wurde, vollkommen verinnerlicht und vertritt das jetzt. Also auf der Theorieebene bringt dann Friedrich Engels das sozusagen als Gipfel zum Ausdruck in seiner Schrift, der Anteil der Arbeit an der Menschwerdung des Affen, indem er sagt, die Arbeit ist die erste Grundbedingung alles menschlichen Lebens. Sie hat den Menschen selbst geschaffen. Also kein Unterschied auch in der Arbeiterbewegung zu diesem Kapitalismus. Zur Ehre der Arbeiterbewegung muss man sagen, es gab auch Dissidenten, zum Beispiel Paul Lafargue. Eine seltsame Sucht beherrscht die Arbeiterklasse aller Länder, in denen die kapitalistische Zivilisation herrscht. Eine Sucht, die das in der modernen Gesellschaft herrschende Einzel- und Massenelend zur Folge hat. Es ist dies die Liebe zur Arbeit, die rasende bis zur Erschöpfung der Individuen und ihrer Nachkommenschaft gehende Arbeitssucht. Zur Schande der Arbeiterbewegung muss man sagen, die haben sich halt nicht durchgesetzt, die Dissidenten. So. Und das sind auch Freunde der Arbeit, das waren die Nazis. Der Nationalsozialismus hat ganz, ganz stark auf der Verherrlichung der guten und ehrlichen Arbeit gelebt. Das ist ein Plakat der NSDAP aus den 20er Jahren, Wahlkampfplakat, Arbeiter der Stern und der Faust wählt den Frontsoldaten Hitler.
Und das Gegenbild im Nationalsozialismus gegen die gute, ehrliche Arbeit, das ist das. Das ist die hinterhältige Raffgier. Dazu empfehle ich, den Film Jutsus zu sehen von 1940, den man auch auf YouTube sich angucken kann. Da wird genau damit gespielt. Dieser Film lebt vom Gegensatz zwischen der ehrlichen deutschen Arbeit, man sieht hier richtig, die sind betrogen, ja, und der jüdischen Raffgier. Am Schluss wird der Jude hängen, am Schluss des Filmes, und das Volk steht um und ist zutiefst zufrieden, weil genau das wollen sie. Ein Text aus dieser Zeit: In Deutschland ist seit 1933 Arbeit eine Ehre. Der Arbeitsvertrag ist dadurch in ein gegenseitiges Treue- und Fürsorgeverhältnis umgewandelt und das Arbeitsverhältnis auf eine völlig neue Grundlage gestellt worden. Die Arbeit ist Dienst, nicht mehr Ware, Ehre, nicht mehr Fron. Die Wertung des Menschen nach seiner Arbeit, nach seiner Einstellung gegenüber dem Volksganzen ist heute so selbstverständlich geworden. Eine nationalsozialistische Ideologie ohne Bezug auf die Arbeit überhaupt nicht vorstellbar. Das hat ein gewisser Anton Zischka im Jahr 1941 veröffentlicht: Sieg der Arbeit, Geschichte des 5000-jährigen Kampfes gegen Unwissenheit und Sklaverei. Der ist nach einem erfüllten Leben dann irgendwann Anfang der 90er Jahre gestorben. Dieses Plakat habe ich gefunden im Netz und ich habe nicht gefunden, von wem es ist. Arbeit, der Schutz gegen Anarchie. Von wem könnte das sein? Von den Kommunisten, von den Sozialdemokraten, von den Nazis, von irgendwelchen Bürgerlichen? Ist es nicht bezeichnend, dass man gar nicht... Klar, es kommt aus den 20er Jahren, man sieht es. Aber aus welcher Ecke kommt es? Es ist nicht so einfach. Ja? Es zieht sich offenbar diese Vorstellung von der tollen Arbeit durch die ganze Gesellschaft, von links nach rechts, über die vermeintliche Mitte. Und dieses Plakat: In Zeiten wie diesen kämpfen wir um jeden Arbeitsplatz. Hätte man vielleicht eher DGB, IG Metall gedacht, SPD oder wer auch immer, CDU. Ja, auch da nicht so der Unterschied. Ja, es ist sozusagen Konsens irgendwie, Arbeit. Und wenn man dann nun endlich einen Arbeitsplatz hat, was macht man dann? Überstunden ohne Ende, Arbeiten ohne Ende. Das hier stand kürzlich in der Zeit. 259 Millionen Stunden arbeiten die Deutschen jährlich im Urlaub. Im Urlaub. Ja. Also hochgerechnet nach dieser Untersuchung verbringt jeder Deutsche 1,4 Stunden pro Urlaubstag für die Firma. Ja. Die Nachrichten kann man überall lesen. Lang, haben eigentlich überhaupt keinen Neuigkeitswert, weiß jeder vor allem, der den Arbeitsprozess des Arbeitslebens auch kennt. Burnout, Arbeit macht krank, nichts geht mehr, wenn der Druck im Job zu groß wird. Angestellte sich ihren Aufgaben nicht mehr gewachsen fühlen, unter Angstzuständen leiden, nicht mehr schlafen können, weniger leistungsfähig sind, folgt meist die Diagnose Burnout-Syndrom. Krank durch Arbeit, Mehrheit der Deutschen klagt über Stress im Job. Herzkrank durch Überstunden, krank durch zu viel Arbeit, Deutsche machen immer mehr unbezahlte Überstunden, Frust bei der Arbeit, jeder Zweite ist unzufrieden mit seinem Job, null Bock auf Job, die Zahlen sind erschreckend, fast 87% der Deutschen sind unzufrieden mit ihrem Job, Hassfigur Nummer 1, der eigene Chef. Und ich habe öfter auch was aus der Welt. Sie werden merken, ich zitiere oft die Welt. Und zwar deswegen, weil die Welt weit, weit von jedem Verdacht ist, irgendwie ein Kampforgan des Antikapitalismus zu sein. Ja, und deswegen ist es spannend, gerade aus der Ecke immer wieder Zitate zu finden. Da ist also auch von Welt Online: Die ständige Erreichbarkeit macht Mitarbeiter krank. Angestellte müssen heute allzeit bereit und ständig greifbar sein. Ihr Arbeitspensum wird dadurch immer größer. Das hat Auswirkungen auf die Gesundheit, haben die Krankenkassen festgestellt. Zwei Drittel der Befragten leisten danach regelmäßig Überstunden. Von einem Fünftel der Befragten wird erwartet, dass sie auch im Privatleben für dienstliche Angelegenheiten zur Verfügung stehen. Der Spiegel:
Fehlzeiten wegen psychischer Belastung steigen stark. Stress führt zu immer höheren Fehlzeiten am Arbeitsplatz. Die Ausfälle wegen psychischer Probleme haben sich seit 2001 fast verdoppelt. Das ist vom August diesen Jahres die Meldung. Immer mehr Bürger suchen Zweitjob für die Freizeit. Viele Dazuverdiener treiben nicht nur der Wunsch nach dem neuesten Fernseher oder teuren Sneakers. Es ist die Notwendigkeit, die Kosten des Alltags besser bewältigen zu können. Es steige die Zahl der Menschen, die in ihrer Freizeit zusätzlich arbeiten müssten. Und dieser Anteil wird nach der Prognose weiter steigen. Ältere Arbeitnehmer, raus aus der Mühle. Die wollen alle möglichst schnell raus. Aber auch junge und Gebildete wollen früher in Rente gehen. Arbeiten bis 65, für die meisten Deutschen unvorstellbar. Altersteilzeit beliebt, aber nicht zukunftsgerecht. Raus aus der Mühle. Die Leute wollen raus aus der Mühle. Aus dem Alltag ausbrechen, weit wegreisen, etwas völlig Neues ausprobieren. Viele Deutsche träumen davon, knapp 40%, um genauer zu sein. Das ist eine Umfrage, die ist ein halbes Jahr alt. Und da wurden die Leute gefragt, wann würden sie denn gerne in Rente gehen? Und es sind genau 2%, die länger als 65, bis 65 arbeiten wollen. Genau 2%. Ein gutes Viertel will sogar noch unter 59 aufhören zu arbeiten. Das ist die Realität. Und was kriegen die Leute? Die Rente mit 67, die Rente mit 70, die Rente mit 75 ist kein Geheimnis. Das wird alles, kann man nachlesen, über das wird alles schon geredet. Ja? Über das wird alles schon geredet. Und es ist überhaupt kein Geheimnis, wenn die Entwicklung so weitergeht, dass Leute, die heute 30 sind, ja, nie und nimmer irgendwas an Rente werden sehen. Ja? Das weiß eigentlich im Grunde jeder. Aber es schreit alles nach Arbeit, Arbeit, Arbeit. Und es schreit auch alles nach Arbeit, Arbeit, Arbeit. Nicht, weil die Leute verrückt sind, sondern weil es überhaupt nicht anders geht. Also hier die IG Metall oder Verdi oder wer auch immer, die Schleckerfrauen, hier öffentlicher Dienst. Wir wollen Arbeit, weil wir ja in diesem System unser Leben gar nicht anders fristen können als durch Arbeit. Und wenn man dann endlich sich einen Arbeitsplatz erkämpft hat, was macht man dann? Montagsmorgens, wie begrüßt man sich montagsmorgens am Arbeitsplatz? Es will wieder nicht Freitag werden. Ja? Alles lacht, aber irgendwo bleibt einem doch das Lachen im Hals stecken, wenn man darüber nachdenkt. Ja, weil was heißt das, ja? Dass Millionen Menschen am liebsten 2/3 ihres Lebens, nämlich von montagsmorgens bis Freitagnachmittag, am liebsten gar nicht erleben möchten. Ja? Wenn ich montagsmorgens schon sage, es will wieder nicht Freitag werden. Was für ein katastrophales Urteil über diese Arbeitswelt und was die mit uns macht. Was ist es, die Arbeit? Was steckt da dahinter? Warum ist es so verrückt mit dieser Arbeit? Und dazu müssen wir ein bisschen mehr in die Theorie gehen, ein bisschen mehr analysieren. Was ist Arbeit? Und es geht dabei eben nicht um Tätigkeit, um irgendwas Sinnvolles, Schönes, Lustvolles zu machen, sondern es geht um dieses Wortungetüm da, um dieses Prinzip, das uns beherrscht, nämlich um arbeiten müssen, arbeiten gehen müssen, um Geld zu verdienen, weil wir sonst nicht leben können. Dieses Prinzip hat sich erst mit der heraufkommenden Moderne, mit dem heraufkommenden Kapitalismus überhaupt erst durchgesetzt und ist wirksam geworden. Also, anders gesagt, Arbeit heißt, wir müssen einen Großteil unseres Lebens verkaufen, damit wir den Rest fristen können. Um dieses Prinzip geht's. Was ist das? Richtig, ein Schnellkochtopf. Also wer jetzt glaubt, es kommt die Werbeeinlage, nee, das ist nicht die Werbeeinlage. Aber wenn wir uns mal so einen Schnellkochtopf angucken, dann verstehen wir ein bisschen mehr von dem Prinzip Arbeit, das unsere Gesellschaft durchherrscht. Nehmen wir an, Sie haben einen Schnellkochtopf erstanden. Und jetzt machen Sie sich ein wunderschönes Nudel-Gemüsegericht. Schmeckt hervorragend. Die Vitamine sind besser drin erhalten als vorher in dem normalen Kochtopf. Ja. Er ist einfach nur gut. Und Sie machen das in 5 Minuten statt in 20 Minuten. Toll. Was machen Sie mit den gewonnenen 15 Minuten?
Sie essen entweder früher oder sie machen einen leckeren Nachtisch oder sie telefonieren mit ihrer Freundin oder was weiß ich, sie machen irgendwas aus ihrem Leben mit den gewonnenen 15 Minuten. Ja, ist doch klar. Das ist doch eine vernünftige Reaktion. Was macht unsere Wirtschaft mit dem Schnellkochtopf? Die sagt, ah, Moment, jetzt machst du aber ein Nudelgericht, zwei Nudelgerichte, drei Nudelgerichte, vier Nudelgerichte. Warum? Naja, du kannst ja jetzt in 20 Minuten vier Nudelgerichte machen, du hast ja jetzt Zeit. Eins dauert nur noch 5 Minuten, jetzt machst du vier Nudelgerichte. Ob du die brauchst, das ist doch gar nicht interessant, ob du die brauchst. Ja? Denn du musst Käufer suchen. Du musst Käufer suchen. Also das Prinzip. Und warum muss man Käufer suchen? Weil der Markt entscheidet. Der Markt ist da die oberste Instanz in dieser Gesellschaft. Wir sind alle abhängig vom Markt und sind dem Markt tributpflichtig. Also wir sind voneinander isolierte Wareneigentümer. Und wenn wir nur die eine Ware haben, nämlich die wahre Arbeitskraft, die wir verkaufen müssen, in der Hoffnung, wir kriegen Lohn dafür. Und diese voneinander isolierten Wareneigentümer, die produzieren nicht für ihre Bedürfnisse, sondern wir produzieren für den Markt. Und der Markt entscheidet, ob das, was wir produzieren, von irgendjemand honoriert wird, ob das honoriert wird. Und dieser Markt ist eine vollkommen anonyme Macht. Das ist übrigens auch was ganz anderes als in vorkapitalistischen Gesellschaftsformen, wo es immer eine ganz konkrete Herrschaft gab. Da konnte man sagen, da oben auf der Burg verprasst er meinen Zehnten, der Herrscher. Aber im Kapitalismus herrscht ein ganz abstraktes Prinzip, eine anonyme Macht, und das ist der Markt. Und dieser anonymen Macht sind wir alle untertan. Die Märkte sind die eigentlich Herrschenden im Kapitalismus. Natürlich gibt es welche, die sitzen an der Quelle und die können sich bedienen, und es gibt arme Schweine, die gerade noch froh sein müssen, wenn sie noch Hartz IV kriegen, alles klar. Ja? Aber auch die oben sitzen, sind nicht Herrschende in dem Sinne, dass sie machen können, was sie wollten. Bestes Beispiel, die Krise seit 2008 nicht in den Griff zu kriegen, obwohl sie von einer Konferenz zur anderen chatten, einen Maßnahmeplan nach dem anderen beschließen, und die Krise ist halt nicht im Griff. Also unter Herrschenden stelle ich mir was anderes vor. Sie beherrschen das halt nicht. Letztendlich beherrschen die Märkte uns. Eine anonyme Macht. In der wahren produzierenden Gesellschaft, und das ist eigentlich ein besserer Begriff noch als Kapitalismus, ein treffenderer Begriff, in der Gesellschaft, in der wir Waren produzieren, die wir immer auf dem Markt verkaufen müssen, ist die Produktion von stofflichem Reichtum, also von dem da zum Beispiel, das ist nur Mittel zum Zweck. Es geht nicht darum, sondern es geht um einen abstrakten Reichtum. Um einen ganz abstrakten Reichtum, so wie der abstrakte Markt herrscht, so ist das Ziel der Produktion was ganz Abstraktes, nämlich der Wert. Was ist dieser Wert? Da muss man aufpassen, die Alltagssprache trägt oft mehr zur Verwirrung als zur Klärung bei. Wert und Wertschätzung sind nicht dasselbe. Also dass mir dies und jenes im Leben viel wert ist, ich einen Wert drauf lege, Beziehungen zu anderen Menschen, Erinnerungen und so weiter, das ist vollkommen normal und natürlich. Hier geht es nicht um ideellen Wert, sondern hier geht es um Wert im Sinne des Äquivalenzprinzips. Was ist das Wert, was du mir gibst, und was gebe ich dir dafür? Was gibst du mir, was gebe ich dir? Also das herrschende Prinzip in dieser Ökonomie. Und was macht diesen Wert aus? Und jetzt sind wir wieder bei der Uhr. Das Maß dieses Werts ist die gesellschaftlich notwendige Arbeitszeit für die Produktion einer Ware. Wenn der Schnellkochtopf der Standard ist, und der Standard ist, dass man in 20 Minuten vier Nudelgerichte produzieren kann, dann bestimmt sich nach dieser Arbeitszeit der Wert. Wenn jemand einen schnelleren Schnellkochtopf hat, der in der gleichen Zeit acht Nudelgerichte herstellt, dann sinkt der Wert eines Nudelgerichts, und der mit dem alten Schnellkochtopf arbeitet, hat ein Problem, sich am Markt zu behaupten, weil der andere günstiger arbeiten kann. Also was macht den Wert letztendlich aus? Die Arbeit. Also die gesellschaftlich notwendige Arbeitszeit. Da kommen wir jetzt etwas näher dem Thema, was diese Arbeit eigentlich wirklich ist. Und was ist Kapital? Was ist denn in dieser Maschine? Was steckt denn da drin? Arbeit, mitunter seit Generationen, Arbeit, Entwicklung,
körperliche Arbeit, geistige Arbeit, Intelligenz, Bodenschätze. Ja, das ist jetzt ein Klumpen Gold, das kann lang im Boden liegen, ja, das spielt keine Rolle. Es muss rausgeholt werden, es muss gesäubert werden, es müssen Verfahren entwickelt werden, die man es verwenden kann. Und so Arbeit. Kapital ist nichts anderes als angehäufte Arbeit. Eben diese Arbeit, über die wir heute reden. Ganz wichtig, Kapital ist Arbeit. Deswegen diejenigen, die auch mal dieses Plakat gemacht haben, Arbeit soll das Land regieren, ja, denen muss man sagen, liebe Leute, das tut sie doch schon lange. Ja? Das ist genau das Problem. Und das war übrigens auch das Problem des ehemals existiert habenden Realsozialismus. Da hat man ja nun gemeint, wenn man sozusagen die Macht der Arbeiterklasse hat, dann könne das ganz anders laufen. Aber der Standpunkt der Arbeit ist nicht wirklich systemsprengend. Also man muss natürlich als Gewerkschafter, und ich habe das auch gemacht und ich mache das auch weiter, muss man natürlich den Standpunkt der Arbeit beziehen. Man muss sagen, wir wollen ordentliche Löhne und wir wollen auch höhere Löhne, wir wollen kürzere Arbeitszeit. Immanent muss man den Standpunkt der Arbeit beziehen, das ist vollkommen klar. Aber wenn man sozusagen raus will aus dem Gefängnis, dann nutzt der Standpunkt der Arbeit nicht wirklich was, weil Arbeit ist Kapital. Und in dieser warenproduzierenden Gesellschaft ist nun die Produktion dieses abstrakten Reichtums, dieses Werts, ist Selbstzweck. Und dieser Wert muss sich endlos weiter vermehren, sonst funktioniert das nicht. Aus Wert muss immer mehr Wert werden. Und das sind diese Zwänge, eingebauten Zwänge dieses Kapitalismus. Man spricht auch von der Wertverwertung. Also, dieses Ding namens Kapitalismus, das muss grenzenlos wachsen. Das muss immer weiter wachsen. Sonst wird es problematisch. Kapital muss maximalen Profit rausholen. Es ist ein Missverständnis, ein Irrglaube, dass Kapital Profit rausholen muss. Kapital muss maximalen Profit rausholen, weil nur das Kapital, was in der Runde, in der gnadenlosen Konkurrenz der Einzelkapitale untereinander den maximalen Profit realisiert, ist in der Lage, wieder genug zu investieren an Rationalisierung in die Konkurrenzrunde. Und was produziert wird, vollkommen egal. Hauptsache Wert, Hauptsache Mehrwert, Hauptsache die Maschine aus grenzenlosem Wachstum und Maximalprofit läuft weiter. Das Öko-Auto. Ich bin kein Autofachmann, absolut nicht. Ja? Und ich werde auf der Ebene, jetzt auf der fachlichen Ebene, mich mit Fachleuten darüber auch gar nicht streiten können. Ja? Und ich gestehe zu, dass man vielleicht heutzutage wirklich Autos bauen kann, die jedenfalls sehr viel besser, sehr viel ökologischer sind, als sie das früher waren.

Hallo, hallo. 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

Der Herbst fängt langsam an und deswegen habe ich mir gedacht, hole ich mal ein paar herbstliche Sachen raus. Wir steigen ein mit dem Track Narrowboat von The Higher Intelligence Agency und Biosphere. Vom Album Birmingham Frequencies, das live aufgenommen wurde am 4. Oktober 1997 in, ich glaube, Birmingham, bin mir nicht ganz sicher, aber

bin zurzeit ein bisschen gestresst. Wahrscheinlich ist es so die Zeit nach der Urlaubszeit, wenn das Leben wieder losgeht, der Sommer aufhört, der Herbst anfängt, alles verändert sich auf so eine wilde und turbulente Art. Ich finde, der Track spiegelt das ganz gut wider. Und heute wird es auch generell so weitergehen. Ein bisschen wilde Mischung. Bisschen Ambient, bisschen komische Sachen. Auch eine Sache, die ganz neu ist. Alt, neu, dies, das. Eigentlich wie immer. Aber

Im Hintergrund läuft gerade Grass Turns to Sponge von Area 3 vom Album View von 2025. Für mich auch auf jeden Fall Spätsommer-Herbst-Vibes. Ich freue mich endlich mal wieder eine Sendung zu machen. Ich habe jetzt längere Zeit nur noch Restreams gemacht oder so Low-Effort-Sendungen, irgendwie auch eine längere Phase gehabt, wo ich gar nicht so viel Musik gehört habe. Jetzt geht's aber langsam wieder los. Ich freue mich drauf.

ist auch einfach so, so Zeit, wo man so anfängt, nicht mehr rauszugehen, sondern sich so ein bisschen so einzumurmeln. Weil so Ambient-Sachen bekomme ich auch einfach so Bock auf Wellness. Badewanne. Therme. Sauna. Wobei ich nicht gerne in die Sauna gehe, Sauna ist mir zu heiß. Therme finde ich gut.

Ich mache heute richtig CDJ-Mixing mit Loops und so gerade lief Sexual von Amber, der Afterlife Chillout Remix vom Album Naked von 2002. Das ganze Album ist ein Konzeptalbum mit dem Thema Sex.

gerade lief. Little Bit von Erika de Cassier. Gerade läuft im Hintergrund Miss Bibi Walks Away von Steve Hyatt von 1983.

0: Als ich die Sendung vorbereitet habe, hatte ich eigentlich gar nicht den Plan, ein Thema zu machen. Es war eher so aus Versehen, dass es jetzt alles so ein bisschen so herbstlich ist. Irgendwie auch so eine sentimentale Jahreszeit vielleicht. Aber auf jeden Fall, der nächste Track passt perfekt dafür. Er heißt Indian Summer City. Wahrscheinlich ist er von den Laurie Bauer Singers von der Compilation Toronto, What Other City Calls Its Main Street Young von 1973. Leider habe ich da nur einen YouTube-Rip vom Kanal Canadian Cult Classics, den ich auf jeden Fall empfehlen kann. Trotzdem gut. Viel Spaß.
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Ich weiß gar nicht, warum ich heute so in Lava-Laune bin. Jetzt kommt auf jeden Fall UFO von Space Ghost. Ich mache jetzt mal eine Pause für eine Weile. Ich hoffe, das ist okay.

Gerade habt ihr Salina von Restinga, glaube ich, gehört. Vom Album Free Baby vom aus dem Jahr 2000, aus diesem Jahr, 2026. Darauf bin ich gekommen, weil das der Track ist im Abspann vom Film Ivan und Hadou, wo es geht eigentlich um so eine, es geht um viele Dinge. Es geht um eine Romanze, es geht um Identität, es geht um Arbeitskampf. Auf jeden Fall, Restinga, also die den Track gemacht hat, spielt dort auch die zweite Hauptrolle. Ist sehr empfehlenswert. Der Film wird wahrscheinlich nächstes Jahr in die Kinos kommen oder irgendwo auf Arte laufen. Ich glaube, Arte hat mitproduziert. Naja, ja, genau. Und damit werde ich mich auch schon mal verabschieden für diese Woche, für diesen Monat. Schön, dass ihr dabei wart bei Eine Stunde mit Multimax auf Sphere Radio. 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Offenbar im Internet. Nur im Internet. Auf Soundcloud. Auf Instagram. Sind Leute noch auf Instagram? Ich glaube schon. Ja. Dort auf jeden Fall auch. Das war's von mir. Bis zum nächsten Mal. Viel Spaß. Ciao.

0: es nicht so lieblos an.
1: Entschuldigung, ich habe versucht, danach zu greifen. Ich habe mich noch nicht neu in diesem Raum orientiert. Entschuldigung, ich bin in einem Studio. Ich muss mein Verhalten mal wieder anmessen. Normalerweise verhalte ich mich wie ein Elefant im Porzellanladen. Aber dieser Porzellanladen ist viel zu sensibel dafür.
2: Viel zu klein, wahrscheinlich. Ja.
1: Aber ich sitze und inzwischen haben wir alles unter Kontrolle gebracht. Moin moin, herzlich willkommen. Wir sind inzwischen, ich glaube, die letzte Liederkiste war zum Thema Pflanzen. Habe ich richtig? Ne?
2: Ja.
1: Habe ich richtig? Dann sind wir bei der 52. Liederkiste. Herzlich willkommen. Heute gemeinsam mit Animo und mir.
2: Hallo.
1: Schön, dass wir hier sind. Aber wir machen...
2: Schön, dass ihr hier seid auch.
1: Ja, wir freuen uns über jeden Zuhörer, jede Zuhörerin, die uns regelmäßig verfolgen. Und als kleine Belohnung für die, die es regelmäßig tun, machen wir heute eine super smarte Überleitung. Denn das letzte Mal war ja unser lieber Micha da. Ich hoffe, ihr habt die geniale Sonderkiste zu Nina Simone verfolgt. Wenn ihr es nicht habt, dann haben wir hier noch eine kleine Überleitung, eine sanfte Überleitung. Und als kleine Erinnerung spielen wir nämlich als erstes was von ihr. Und da, da war eine Störung. War ich das oder war
0: Du warst zu laut.
1: Ich muss mich mal wieder zügeln. Da wir heute ein sehr schweißtreibendes Thema vor uns haben, haben wir diese weiche Überleitung vorbereitet. Aber natürlich hören wir trotzdem ein wunderbares Lied von Nina, und zwar den Work Song. Leg los.

0: Danke, Nina.
1: Nee, das können wir. Ja, Entschuldigung, ich bin schon gedanklich mal wieder weiter. Ja, danke, Nina. Falls ihr es noch nicht gehört habt, holt bitte die Sonderkiste nach. Da hört ihr mal wieder den lieben Micha. Darüber werdet ihr euch drüber freuen. Und den Song, den wir gerade gehört haben von Nina, haben wir ja schon eine ganze Sonderkiste gewidmet. Der Worksong vom 1959 veröffentlichten Album My Baby Just Care For Me. Ich hoffe, diese Angabe ist richtig. Ich habe mal wieder aus diesen zweifelhaften KI-Informationen gemacht. Ansonsten, ihr habt inzwischen natürlich bessere Recherchekompetenzen, um meine Fehler überhaupt wieder zu überprüfen. Nein, heute ist ein tolles Thema. Wir fragen uns die ganze Zeit, wir sind ja politisch, hin und wieder politisch. Aber manche politischen Sachen haben wir bisher umschifft und holen die aber jetzt peu à peu nach. Und eins der ganz großen Themen ist natürlich Arbeiterlieder.
0: Genau, die wollten wir eigentlich schon
1: ganz lange spielen.
0: In der ersten Sendung anreißen, aber haben wir dann gar nicht so, das waren ja dann eher so Arbeit und Arbeitslosigkeit betreffende Lieder, aber nicht wirklich dem klassischen Arbeiterlied.
1: Ja, aber wir hatten jetzt an verschiedenen Stellen haben wir auch klassische Arbeiterlieder hin und da mal wieder eingebracht, wenn es da thematisch gepasst hat. Also wir sind ja jetzt nicht ganz unbewandert natürlich, aber wir haben noch nicht einer ganzen Sendung diesem Thema gewidmet und das wollten wir heute natürlich dringlich nachholen. Genau. Welche Beziehung hast du überhaupt zu Arbeiterliedern? Bist du Arbeiter? Hörst du gerne Lieder oder wo stehst du da?
0: Ich wusste irgendwie, dass du mir diese Frage stellen würdest.
1: Hast du dich gedanklich vorbereitet oder was?
0: Ja, kurz vorhin, als ich auf dich gewartet habe. Und ich dachte mir, angefangen hat das ja eigentlich dadurch, dass ich bin in der ehemaligen DDR geboren und habe durch meine Familie und viele Platten, die ich hier geshoppt habe, irgendwie auch einiges davon mitgekriegt und die auch gehört und daher kenne ich ja auch so einiges. Ich habe eine wunderbare eine Doppel-LP Hör- und Lesedokumentation 100 Jahre deutsches Arbeiterlied aus den 60er Jahren des letzten Jahrhunderts. Das ist ja selbst schon historisch wertvoll. Es ist spannendes Thema, ja.
1: Ja, also finde ich ja ganz interessant. Ich komme ja aus dem Westen und habe auch Arbeiterlieder eher durch so die mütterliche Plattensammlung dann sozusagen erfahren. Aber es ist ja ganz interessant, so die Westperspektive waren ja diese Arbeiterlieder eher so die oppositionelle, aufmüpfige Variante, während es ja bei euch voll die und halt auch voll
0: gehörte zur Propaganda dazu.
1: FDJ-mäßig und so weiter.
0: Da konnten viele auch mitsingen oder mussten wahrscheinlich.
1: Also da... kommt ja dieses verbindende Gemeinschaftliche, sage ich mal, wo es in oppositionellen Kreisen
0: Ja, das traditionelle Arbeiterlied schon noch vor dem Zweiten Weltkrieg von Nazis, das gehört ja auch dazu, zum Arbeiterkampf. Hm. Da werde ich auch später noch drauf eingehen.
1: Ist tatsächlich wichtig, auch für uns, weil diese Liedermacherbewegung, hatten wir ja bestimmt mal gesagt, also einige Lieder, die wir spielen, wurden, sage ich mal, auch in der Nazi-Zeit von der anderen Seite manchmal missbraucht und solche Sachen. Oder es gibt unterschiedliche Versionen der unterschiedlichen Bewegungen zu vergleichbaren Liedern. Aber es... worauf wollte ich jetzt eigentlich hinaus?
0: Ja, es war eine andere Zeit, das müssen wir vielleicht vorher noch sagen. Die Songs sind jetzt nicht mehr so aktuell. Also ich stehe da auch nicht mehr so dahinter, ne? Wenn man jetzt hier so einen autoritären Sozialismus bevorzugt, stehe ich nicht dazu.
1: Wie gesagt, bei eurer Perspektive, also das politische Lied wurde halt durch diese krassen Bewegungen in der ersten Hälfte des 20. Jahrhunderts so krass politisiert. Im Westen musste man sich dann, sage ich mal, an das politische Lied erst wieder langsam herantasten. Wir haben da so eine Zeit lang von unpolitischen Schlagern musikalisch gelebt, sage ich mal. Aber im Osten war ja wirklich, sage ich mal, das politische Lied durchgehend, sage ich mal, so ein Instrument, was halt nie sozusagen verteufelt wurde.
0: Naja, Wolf Biermann wurde ausgewiesen.
1: Ja, naja, gut, weil er Oppositioneller war.
0: Lieder gesungen hat, ja.
1: Entschuldigung, Entschuldigung. Ich bin manchmal sehr gut, mich in andere Leute hineinzuversetzen.
0: Er würde sich ja auch auf diese Tradition berufen, würde ich mal behaupten.
1: Ja, also das ist ja eh super spannend, weil in, sag ich mal, kommunistischen Regime letztendlich der interne Klassenkampf ja viel, krasse, unangenehme Ausmaße annehmen kann. Und die Revolution frisst da ja auch, sage ich mal in Anführungszeichen, schnell ihre Kinder, also so diese Innensternenstreitigkeiten. Sind ja von außen betrachtet schon ganz spannend oder theoretisch, aber wenn man nah dran ist, ist es ja dann auch sehr blutig häufig und mit einer Unterdrückung und so weiter verbunden. Diese staatstragenden Geschichten und diese internen Sachen werden wir nur am Rande behandeln. Wir wollen ja zunächst erstmal ein bisschen grundlegend an die Arbeiterliedbewegung herangehen. Und wir haben einen tollen Einführungstext gefunden, der uns hier viel abnehmen kann, wie manche, die viele der Stücke, die wir spielen, ganz gute Intros manchmal haben, die uns die Arbeit ein bisschen erleichtern kann. Heute als erstes möchte ich gleich eine coole Platte spielen. Hören Sie mal Rot, das ist so ein Arbeiterliedfestival, was stattgefunden hat. Steht hier drauf, wann? Nein, das finde ich aber noch heraus, denn ich darf es ganz oft heute spielen. Ach so, 1970 in Essen ist die Antwort. Genau, auf zum Kampf hören wir von den Konrads. Das ist so eine Politvolkgruppe, die hierzu ein nettes Ständchen beigetragen haben. Die Einführung kommt, glaube ich, von wen anders. Aber wir hören einfach mal rein. So, hast du schon auf Platte gestellt? Dann muss ich hier nur noch drücken und go.
2: Liebe Freunde und Genossen, im Mittelpunkt unserer Veranstaltung sollen Arbeiterlieder stehen. Deutsche und internationale Arbeiterlieder vor dem Faschismus. Was ist daran Besonderes? Was veranlasst uns, sie heute darzubieten? Die Antwort ist einfach. Arbeiterlieder sind Kampflieder. Arbeiterlieder sind demokratische Lieder. Sie wurden vom Kampf der Arbeiterbewegung getragen und halfen den Arbeitern, diesen schweren, leidvollen Kampf zu tragen. Dieses besondere Verhältnis zeichnet sie vor allen anderen Liedern aus. Deshalb gehören die Arbeiterlieder den werktätigen Menschen und ihnen allein. Und sie sind ein kostbarer Besitz, wertvoll auch heute noch, aus zwei Gründen. Alles, was sich die Arbeiter erkämpft haben, und dazu gehören auch ihre Kampflieder, wie diese Veranstaltung, die Ihnen gewidmet ist, hat für Sie großen, oft sogar mit Blut bezahlten Wert. Und jedes Lied hat seine Geschichte, ist entstanden und vielfach umgedichtet worden in besonderen Lagen des politischen Kampfes, in Situationen, die heute und morgen ganz ähnlich entstehen können. Lernen wir also aus den Liedern von damals für den Kampf von heute und morgen und vielleicht auch für seinen neuen Ausdruck im Arbeiterlied von heute und morgen.

0: Ja, ja, auf zum Kampf, ein Klassiker.
1: Ja, auf jeden Fall. Wir spielen natürlich viele Klassiker, aber versuchen natürlich auch manche neueren Versionen und natürlich auch international das rüberzubringen, das Thema. Also das Arbeiterlied allgemein bezieht sich natürlich in erster Linie auf die Arbeiterbewegung. Guter einführender Song, da wurden an die Ikonen erinnert, die ich euch jetzt alle nicht nochmal nennen muss. Wir machen wahrscheinlich auch in diesem Rahmen jetzt nicht so eine geschichtliche Einführung, was die Arbeiterbewegung angeht. Wir werden auf jeden Fall nochmal ein Thema Sozialismus, Kommunismus, vielleicht auch Arbeiterbewegung konkret machen, wo wir das, sag ich mal, ein bisschen konkreter aufarbeiten wollen. Aber viele unserer Lieder bringen uns da natürlich schon einen historischen Einblick.
0: Arbeiterlieder. Wie zum Beispiel das nächste.
1: Ja, aber ich bin noch nicht fertig.
0: Ach so.
1: Arbeiterlieder im allgemeinen Sinn haben natürlich eine viel längere Tradition und gehen unter anderem auf die Gesänge von Sklaven und Strafgefangenen zurück, die auf irgendeine Art und Weise zur Zwangsarbeit verdammt sind. Und in dieser Tradition steht zum Beispiel auch der Blues. Da war das erste Beispiel, sage ich mal, eine kleine Anspielung. Auch die zählen die zu den Arbeiterliedern, die halt eher im Rahmen von so körperlicher Arbeit halt auch gesungen worden. Wir hatten das zum Beispiel Thema bei KZ auch mal. Da sind ja auch viele Arbeiterlieder, Moorsoldaten und Kuck entstanden, die man in diese Sache einordnen kann, die aber auch zur klassischen Arbeiterbewegung dann geworden sind. Wir spielen jetzt ein Lied. Anime, du musst noch mal sagen, von wem und was, das weiß ich nicht.
0: Das ist quasi auch aus der Arbeiter-Singe-Bewegung, die auch in den 30er Jahren, also hier das, also 20er, 30er Jahren, natürlich auch sehr progressiv, eben revolutionär auch als Chore gesungen haben, und da hat Hans Eisler viele Lieder und Chore komponiert, Chorsätze, unter anderem Auf den Straßen zu singen, was wir gleich hören, in einer Version. Das Lied wurde 1929 in Leipzig veröffentlicht, wollte ich nochmal sagen, ne? Ist jetzt auch fast 100 Jahre alt.
1: Boah. Ja, wir haben hier eine lange Tradition der Lieder, die wir hier spielen.
0: Gerade in Leipzig, muss man ja sagen. Hier wurde auch die SPD gegründet, der Allgemeine Arbeiterverein, vor auch schon über 150 Jahren.
1: Wir haben uns also auch den richtigen Ort ausgesucht.
0: Genau. Müssen wir auch halt mal Arbeiterlieder spielen. Genau, die hören wir jetzt. Ich wünsche euch viel Spaß bei Auf den Straßen zu singen von Hans Eisler.
2: In die Jahre der Weltwirtschaftskrise, die Massenarbeitslosigkeit, Not und Elend mit sich brachte, fällt das hauptsächliche politische Liedschaffen Hans Eislers. Seine zündenden Massenlieder, Sololieder und Balladen trugen auf ihre Weise dazu bei, die Massen der Arbeiter wachzurütteln und sie zu gemeinsamem Handeln zu mobilisieren. Auch für die Arbeiterchöre schrieb Hans Eisler revolutionäre Chorkompositionen, die von den fortschrittlichen Arbeitersängern gern gesungen wurden. Zu den wirkungsvollsten gehört der gemischte Chor, Auf den Straßen zu singen.

0: Ja, krasses Chorstück.
1: 1933.
0: Okay. Ja, das war schon dann die Überleitung nächste Stück. Wie gesagt, das war so eine
2: Plattendokumentation.
0: Ja. Wollte ich euch jetzt mal ein Beispiel für so einen krassen Arbeiterchor zeigen, was die damals schon gemacht haben.
2: Ja, auf jeden Fall gut. Man muss ja natürlich auch sagen, dass letztendlich die Arbeiterlieder so bestimmte halt Emotionen angesprochen haben. Deswegen war natürlich auch das Lied oder natürlich häufig politische Lieder allgemein oder Lieder natürlich immer Emotionen ansprechen. Aber hier wurden die natürlich besonders hervorgehoben.

nicht nur verbindend ist, sondern letztendlich, dass es auch produktiv verbindend ist, weil dadurch, dass es halt so politisch aufgeladen hast, kommt halt dadurch, dass es zwar Emotionen schürt, diese aufgreift und manchmal natürlich auch weckt, ist es das politische Lied aber ein super Anlass, wie man halt produktiv damit umgehen kann, weil es halt immer auch Visionen und letztendlich die Gefühle auf eine übergeordnete politisch-gesellschaftliche Ebene anbietet und in den meisten Fällen auch Handlungsmöglichkeiten anbietet. Diese faschistischen politischen Lieder bieten unserer Ansicht nach natürlich die falschen Lösungsansätze an. Aber es ist gut, dass diese Form von politischen Dings nicht nur diese Stimmung aufgreift, sondern halt tatsächlich auch Vision schafft und Lösungsansätze. Ganz wichtig, deswegen wollten wir hier nochmal diese Verknüpfung der Emotionen, aber diese sinnstiftende und diesen produktiven Umgang damit, weil es halt auf das auf eine Handlungsebene projiziert und auch, dass man halt gemeinschaftlich mit seinen gemeinschaftlichen Emotionen halt auch produktive Sachen angehen kann. Jetzt wird es aber mal wieder ein bisschen historisch und wir versuchen natürlich auch das Arbeiterlied so modern und poppig wie möglich darstellen zu lassen. Denn diesmal war ich wirklich ein bisschen zu laut. deswegen spielen wir jetzt eine neue Interpretation eines Liedes von einer Songwriterin, Laura Raffetzeda. Wurde mal als authentischste und stärkste Singer-Songwriterin oder nur Songwriterin steht hier, des Landes von der Presse bezeichnet. 4 Soloalben hat sie rausgebracht, ist aber auch mit der Band Laura and the Conrads, aber ich glaube, das sind andere Conrads, als die wir schon gerade gehört haben. Das sind spätere Conrads. Sie selbst bezeichnet sich, dass sie halt so authentische Musik macht, unmodisch. Sie will sich halt ungern irgendwie einordnen lassen, bleibt deswegen wunderbar flexibel, aber auch unbequem, bespricht Schattenseiten und so weiter an, aber verpackt das in ein neues, modernes Kleid, wie auch dieses Lied eine Umsetzung ist des Arbeiterliedes 1918, wurde 2008 von ihr neu veröffentlicht und das hören wir uns jetzt an. Und muss ich noch irgendwas zu ihr sagen? Nein, das Arbeiterlied 1918 und das Tolle ist an dem Arbeiterlied, ist es mal wieder sehr historisch. Das heißt, wir sparen uns ganz lange Überleitungen für das nächste Mal. Go!

0: Ja, toll, toll, toll. Ja, mit dem Aufkommen des Marxismus im 19. Jahrhundert und dann der Gründung der ersten Internationale entstand auch die Hymne dazu und die prägte die Arbeiterbewegung natürlich und natürlich auch die Arbeiterliedbewegung, die wir ja heute hier behandeln. Darauf aufbauend entstanden ja klassische Arbeiterlieder und in den 1970ern, was natürlich eher auf Westdeutschland zutrifft, hier steht Deutschland, was natürlich völlig falsch ist, erlangten die eine kleine bis mittelschwere, aber Gott sei Dank anhaltende Renaissance.
1: Ja, in Ostdeutschland auch.
0: Naja, komm, da war sie, da war es ja konstant hoch, so, aber wie wir wissen heute, so, wir wissen heute.
1: Ich hab sogar wirklich Platten, Schallplatten, die für den Unterricht in der DDR gedacht waren, wo diese Lieder drauf sind auch, unter anderem.
0: Ja, also da wurde das politische Liedgut auch noch gut in die Schule gebracht. In dem Sinne kann es gefährlich sein, natürlich, wenn es nicht links ist. Auf diese Gefahr muss ich natürlich mache ich das am Ende des Songs? Der nächste Song, dazu mal eine kleine Einweisung. Wir spielen jetzt das Lied der Jugend, aber ich würde euch bitten, es eigentlich lieber dem Morgenrot entgegenzunennen. Das ist nämlich ein Kampflied der Arbeiterbewegung. Der Text wurde 1907 von dem Bremer Lehrer und Sozialdemokraten Heinrich Eildermann unter dem Titel Lied der Jugend verfasst. Aber bitte nennt es lieber dem Morgenrot entgegen. Denn folgendes Problem, Verwechslungsgefahr. Das Lied der Jugend wird auch in rechten Kreisen benutzt. Da beschreibt es aber das sogenannte Dollfußlied und ist halt auch Teil des oder wurde oft im Kontext des Hort-Wessel-Liedes gesungen, also dieses Dollfußlied, was an so einen austrofaschistischen Staatsmann erinnert. Das ist eher in rechten Kreisen, deswegen würde ich euch bitten, einfach vom dem Morgenrot entgegenzusprechen. Am besten sollten wir das hier auf unserer Playlist auch ändern. Wir hören es jetzt von von einer Songgruppe aus Hamburg, von dem Liedfestival, wovon ich euch schon erzählt habe oder was wir schon gehört haben. So, wir können starten. Hast du schon das Ding angemacht? Ja, ne?
2: Das Lied der Jugend ist eines der ersten Kampflieder der organisierten Arbeiterjugend. Der Bremer Lehrer Heinrich Eildermann schrieb es 1907 zur Melodie des Andreas Hofer-Liedes zu Mantua in Banden. Der linke Sozialdemokrat Eildermann musste sich den Schutznamen Heinrich Arnolf zulegen. Nach 1918 wurde das Lied weit über die Grenzen Deutschlands hinaus bekannt und 1922 zum Lied des Komsomol in der Sowjetunion.

Ja, da sind wir wieder. Oh, ich freue mich schon darauf, heute ganz viele schöne Chöre zu hören. Ja, ich bin geradezu begeistert. Also neben der deutschen Liedern von Bertolt Brecht unter anderem gesungen, vielleicht kriegen wir den auch noch irgendwie unter, mal gucken. Oder aus dem Widerstand gegen den Nationalsozialismus, dieser Antifaschismus, auch den versuchen wir später nochmal aufzugreifen, und den italienischen und spanischen Liedern zum Kampf des Faschismus oder da zu den Befreiungsbewegungen gefunden oder die Befreiungsbewegungen der Dritten Welt. Ja, wurden Arbeiterlieder, sage ich mal, in sehr unterschiedlichen Kontexten genutzt. Wir versuchen auf jeden Fall super international zu sein, aber um der Internationalität am Anfang gleich etwas entgegenzuhalten, wollen wir erstmal das klassische Lied von Hannes Wader gesungen, nicht von ihm natürlich, sondern die Einheit. Frontlied wollen wir spielen. Genau, dazu sage ich gleich noch mal ein bisschen was, aber jetzt hören wir erstmal von dem klassischen Album. Er singt Arbeiterlieder. Das ist sein erstes Live-Album gewesen, aber ich glaube das siebte normale von 77. Und wir hören jetzt eine der Platten, wo ich auf jeden Fall klassischerweise an die Arbeiterlieder Lieder rangekommen bin, wie so viele auch. Aber damit hat es erst angefangen und es hat noch lange kein Ende, wie auch heute nicht. Also wir starten mit der Einheitsfrontlied und später wird es noch internationaler, versprochen.

0: perfektes Lied, also nicht nur um zu veranschaulichen, welche Bedeutung diese ganzen Komponisten und großen geistigen Vordenker in der Arbeiterbewegung gespielt haben und in der Liedbewegung dazu. Das Einheitsfrontlied ist dazu das Sinnbeispiel, nicht nur eines der bekanntesten deutschen Arbeiterlieder, sondern wurde von Bertolt Brecht und Hanns Eisler die Musik, also Text Bertolt Brecht und Hanns Eisler die Musik geschrieben, wurde auf das Bitten 34 von Erwin Piscator für die erste internationale Musikolympiade in Straßburg 35 sozusagen in Auftrag gegeben, muss man wirklich sagen. Und auch bei dieser Musikolympiade, da kam schon so die Anklänge halt auch der inneren Streitigkeiten, sage ich mal, zutage, dass die Arbeiterlieder halt so, sage ich mal, intern in so eine kommunistische und sozialdemokratische Richtung intern gespalten sind. Allgemein beziehen sich natürlich die Arbeiterbewegung, kannst du das, ich gebe dir jetzt erstmal den Zettel, damit du das finden kannst.
1: Habe ich schon.
0: Ach so, gut. Dann mache ich hier weiter. Also allgemein ist die Arbeiterliebe und Arbeitermusikbewegung natürlich auch aus so ein bisschen Kulturrichtung entstanden. Also es ging um Arbeiterbildung, Arbeiterkultur und natürlich auch ein Klassenbewusstsein zu schärfen. Also das Proletariat als Klasse sozusagen in der Bildung und in der Kultur zu fördern. Ja, in der Zeit kamen aber halt nicht nur diese krasse gesellschaftskritischen, sondern auch so bürgerliche Musik immer mehr hinzu, klassisch-romantische Anklänge wurden dann halt dieser bürgerlich-demokratischen, entwickelt sich dann halt eher so zu so einem Bild der bürgerlich-demokratischen Revolution. Und das ist halt eher so ein Vertreter dieser sozialdemokratischen Richtung, während die kapitalistische, lange Zeit noch viel, viel kämpferischer war. Genau, die Überleitung habe ich jetzt praktisch schon für die nächste Überleitung weggegriffen. Deswegen bringe ich die eigentlich auch gleich mit rein. Diese sozialdemokratische Arbeiterbewegung war halt mehr diese bürgerliche Musik und konzentrierte sich eher auf Volkslieder und in der kommunistischen Seite teilweise entstanden neue Werke, vor allem die aus der Feder von Hanns Eisler, haben wir auch schon behandelt, die heute, sage ich mal, dieses Bild des klassischen Arbeiterliedes bringen.
1: Des Kampfliedes, ja.
0: Die haben genau.
1: Auch selber Kampflied gesagt.
0: Genau, die sozialdemokratischen Komponisten in Anführungszeichen in der Zeit der Weimarer Republik eher von dieser bürgerlichen Revolution, sage ich mal, geprägt und ein bisschen gemäßigter. Diese und ich habe jetzt in einer Überleitung zwei Überleitungen gemacht. In der nächsten Überleitung nehmen wir uns einfach ein bisschen Ruhe oder reden über die Songs. Ja. Jetzt hören wir uns aber erstmal noch einen tollen Song an. Ein richtig toller Song. Ich weiß nicht, ob wir, dazu können wir dann im Anschluss nochmal was sagen. Wir wollen natürlich, habe ich ja gerade gesehen, nach diesem Einheitsfrontlied, dass auch die, sage ich mal, gemeinsamen Bedürfnisse der Arbeiterbewegung weltweit thematisieren hat, werden wir jetzt schon mal ein bisschen international, aber reden darüber natürlich auch später nochmal. Wir spielen jetzt ein Lied von Daniel Kahn und Painted Bird oder mit der Band Painted Bird, March of the Homeless Corps. Jobless Corps, nicht Homeless.

0: Oh, herrlich und danke. Ich muss nochmal sagen, wie stolz ich auf mich bin, dass ich so inhaltsreiche Überleitung in der letzten so zusammengepackt habe. Jetzt bin ich super entspannt und muss nicht alles so gedrängt machen.
1: Ach, wunderbar.
0: Ja, wenn man sich vorher drängt, muss man sich später, kann man sich später viel mehr entspannen.
1: Ja.
0: Deswegen erzähle ich euch jetzt
1: Also
0: ganz.
1: erst ja, aber dann das Vergnügen.
0: Deswegen erzähle ich jetzt ganz ruhig was zum Arbeitslosenmarkt. Der ist nämlich super. Das ist ein Frühwort von gebürtig. Dazu haben wir eigentlich schon mal was gesagt, aber ich mache es gerne
1: Ich glaube, wir haben ihn
0: nochmal.
1: sogar schon gespielt.
0: Ja, in einer anderen Version. Ich werde ihn auch, wenn es geht, nochmal unterbringen. Ja, selbst gebürtig, selbst Tischler und jüdischer Arbeiterbewegung aktiv. Ja, Handel von der Ausbeutung und Arbeitslosigkeit ist ein Beispiel gegen das Klischee des reichen jüdischen Händlers und ja, dem handwerkliche Arbeit fremd ist. Er selbst war ja Tischler. Also gerade osteuropäisch ist das ja nochmal ein ganz anderes Bild. Letztendlich dieses Klischee ist natürlich eher von, ja, sag ich mal, auch deutschen Rechtsgeschichte geprägt, möchte ich mal so sagen. In anderen Ländern ist das teilweise ganz anders. Deswegen ist es ja nur ein verfälschtes Klischee. Daniel Kahn and the Painted Bird haben das auf ihrem Lost Causes Album 2010 veröffentlicht. Ja, das ist eine Klezmer-Band, die international besetzt ist, sich aber um den aus dem Detroit stammenden US-Amerikaner Daniel Kahn oder Daniel, muss man ja sagen.
1: Daniel. Ja.
0: Entschuldigung, ich spreche mein. Oh, was ist heute los? Mein Namen auf Englisch manchmal falsch aus. Daniel, ja. Daniel Kahn. Die Gruppe wurde 2000. Du schneidest es schon zurecht. Die Gruppe wurde 2005 in Berlin gegründet und seitdem 5 Alben herausgebracht. Genau, ja, lassen sich auf jeden Fall vielfältig anregen und ja, er bezeichnete das selbst als Verfremdungsklezmer, was ich super spannend finde, was eine Mischung aus Klezmer, Punk und Folk und Singer-Songwriter ist und deswegen hier super aufgehoben ist. Ich finde außerdem gut, dass er mit dem Song haben wir, sag ich mal, auch so eine stilistische Vielseitigkeit hier reingebracht, wie mit manch anderen jetzt auch schon. Ich habe ja versprochen, dass es international wird. Um uns darauf vorzubereiten, machen wir es jetzt erstmal nicht ganz so weit fern international,
1: Ja,
0: sondern gucken erstmal
1: Rocksongs aus Nordkorea spielen wir jetzt nicht.
0: Also, wir blicken jetzt erstmal nach Österreich und spielen das Superlied Wir sind das Bauvolk. Und dazu gibt es hier ein kleines Intro, deswegen spare ich erstmal meine Worte und höre hinterher, was ich ergänzen kann. Oh, sogar meine Strategie hat sich an die Situation angepasst. Mann, Mann, Mann. Jetzt geht es aber auch wirklich
1: Jetzt
0: los.
1: kommt bitte.
2: Es singt ein Arbeiterlied aus Österreich, das auch in Deutschland, besonders von den Roten Falken, häufig gesungen wurde. Der Internationale Jugendtag der Sozialistischen Jugend 1929 in Wien machte es populär. Wir sind das Bauvolk.
3: Wir

0: Musst du jetzt durch.
1: Das Lied der Jugend.
0: Da hast du angeschuckelt.
2: Entschuldigung, ich hab
0: weiter von hat jetzt gefehlt.
2: Ich hab mal wieder mich fast wie ein Elefant verhalten. Aber jetzt bin ich mal wieder cool. Und es kann weitergehen. Wir sind das Bauvolk. Haben wir ja eigentlich gerade schon gehört. Ist nicht ganz klar, wer es gemacht hat.
0: Aber du wolltest jetzt erzählen, was nicht drin vorkam.
2: Nee, eigentlich kam nichts drin vor, was ich nicht erzählen, was ich, es ist vermutlich 1927 entstanden in der Rahmen halt der Juliaufstände in Wien, als da 89 Demonstranten zu Tode gekommen sind. Genau, der Text stammt vermutlich vom Dichter und Essayisten Fritz Brügler. In manchen Orten habe ich gesehen, dass es unbekannt war, deswegen bin ich leicht verwirrt. Und gerade haben wir auch noch mal ein bisschen was anderes gehört. Deswegen, manchmal bei so alten Liedern entsteht auch so ein bisschen ein Streit davon, wer der Autor ist. So, weil bei manchen Sachen so Text- oder Melodiepassagen dann natürlich aus anderen Liedern übernommen wurden, wie wir es ja auch zum Beispiel beim Lied der Jugend gehört haben. Die Melodie ist dem Marsch Weiße Armee, Schwarzer Barom von Samuel Pokas entlehnt. So, aber jetzt wollen wir über Internationalität sprechen. Also wir haben ja schon gesehen, dass die Arbeiter auch vergleichbare Bedürfnisse natürlich an vielen Orten haben. Deswegen ist es ja eigentlich auch so ein tolles Genre, was an vielen Orten der Welt gleichermaßen aufgehen kann. Heute wollen wir auf jeden Fall versuchen, diese Vielseitigkeit zu betonen, indem wir viel internationale Interpreten spielen. Und wir starten auch gleich oder machen auch gleich weiter, besser gesagt. Wir haben gerade mit etwas Namen gestanden. Jetzt kommen wir zu einem amerikanischen Interpreten, der aber über den fernöstlichen Kommunismus schreibt. Und das Lied heißt The Ballad of Ho Chi Minh von Evan McCall. Hinterher erzähle ich dazu noch was, aber jetzt hören wir erstmal rein.

0: Entschuldigung. Wunderbar. Toll. Dieser Song wurde für mir übrigens von Joaquin empfohlen. Evan McCall wurde 1915 in Manchester oder bei einer Dorf bei Manchester geboren. 1989 ist er leider schon in London dann gestorben. Britischer Autor, Dichter und Schauspieler, Volkssänger und ja, politischer Aktivist. Ich habe gerade gesagt, dass er Amerikaner war, ne? Mal wieder total verfehlt. Hier hat er Ballade von Ho Chi Minh umgesetzt, war selbst Sohn schottischer Eltern aus der Arbeiterklasse, war dann produktiver Dichter und sozialistischer Aktivist, aber natürlich auch. Ja, und einer der bekanntesten Protestliedsänger in England. Die Ballade, die wir gerade gehört haben, ja, preist nicht nur Ho Chi Minh und seine Führungsqualitäten, zeigt sozusagen ja auch an, dass nicht nur alle Westler sozusagen das als kommunistische Aggression angesehen haben, sondern eher umgedreht, das als imperiale Aggression. Und das Lied ist eher so in die Kategorie der ja, Befreiungslieder einzuordnen. Aber ich finde es super spannend und auch passend zu diesem Thema, denn Vietnam war ja, wie man an dem Lied unter anderem gesehen hat, so habe ich gesagt, wann es veröffentlicht
1: es
0: wurde.
1: Wurde es auch in Vietnam gesungen?
0: 54.
1: Würde mich jetzt mal interessieren. 54 wurde es.
0: Ja, ja, genau. Okay, wow. Super früh.
1: Ja.
0: Genau, also Vietnam war ja so ein prägendes Erlebnis für die internationale Friedensbewegung, so nationale Friedensbewegung gab es natürlich punktuell schon immer und glücklicherweise, aber die Friedensbewegung wurde ja internationalisiert, auch hier von vielen der schrecklichen Bildern, die dann ja, die um die ganze Welt gegangen sind und ja, Politisierung ist natürlich auch ein wichtiges Aspekt der ja, des Arbeiterliedes. Durch Arbeiterlieder soll nicht nur, wie ich hier gesagt würde, sage ich, so eine Arbeiterkultur und Arbeiterbildung vorangetrieben werden, sondern natürlich auch so eine gewisse Art von ja, Klassenbewusstsein geschaffen werden. Wie ist denn da heute diese Situation? Also heute gibt es ja Ansätze, dass dadurch, dass es halt nicht mehr so, naja, klare, in Anführungszeichen klare Klassen gibt oder nicht mehr so eindeutige Anstellungsverhältnisse, sprechen ja Leute, manche Leute inzwischen nicht mehr von einem Proletariat, sondern eher von einem Prekariat. Also sage ich mal, wo die Arbeitnehmer in, sage ich mal, unsicheren Beschäftigungsverhältnissen in Anführungszeichen gehalten werden. Oh, ich muss das so häufiger sagen anscheinend. Und dadurch natürlich auch nicht so die Möglichkeit haben, bei einem festen Arbeitsplatz, wo man sich natürlich viel besser mit seinem Kollegen vernetzen kann. Also allein dadurch, dass, sage ich mal, die Beschäftigungsverhältnisse so instabiler geworden sind, ist das natürlich auch ein Prozess, der, sage ich mal, der Politisierung oder letztendlich der Vernetzung, darum geht es ja uns letztendlich, der Arbeiter entgegenläuft. Genau. Und jetzt? Und jetzt kommen wir zu... Ich bin so aufgeregt. Aber völlig zu Recht. Denn heute haben wir nicht nur einen Gast, also ist nicht ein richtiger Gast. Wir haben nämlich mal wieder Live-Musik. Der gute alte Joaquin hat nicht nur Lieder empfohlen, sondern er macht zurzeit auch ein Liederbuch in Sachen Arbeiterbewegung für seine Pfadfinder-Singegruppe. Und dazu hat er uns natürlich auch ein bisschen was beigesteuert. Nicht nur gute Tipps, sondern er hat uns auch was aufgenommen. Das letzte Mal hatten wir ja, als er da war, Live-Musik in unserer Sendung. Und heute hat er leider keine Zeit gehabt, aber er hat uns netterweise ein Ständchen vorher aufgenommen. Und das spielen wir jetzt. Das Lied, was er spielen wird, ist von Victor H., den kennen wir schon. Hört bitte nochmal in die Schilo-Sendung rein. 1966 veröffentlicht worden. Lied heißt El Arado, geht es um einen Bauern am Flug, der aber, sage ich mal, eine Vision auf bessere Zeiten entsinnt und sich letztendlich von einer besseren Zeit inspirieren lässt. Und ja, Anime spielt ab, das wird toll. Hier Live-Musik von Joaquin. Viel Spaß euch auch.

0: Na, wenn wir da nicht ein Talent entdeckt haben.
1: Ich bin auf jeden Fall kurz davor, ihn bei jeder Sendung zu nötigen, irgendwas aufzuspielen. Aber
2: vielleicht noch berühmt.
1: Genau, wir könnten sein Steigbügelheißer sein. Damit bin ich einverstanden. Okay, alles klar. Wir versuchen ihn häufiger. Aber ich habe ihn auch schon mal gefragt, ob er mal wieder in der Sendung auflaufen will. Hat er gesagt, ja, müssen wir ein richtiges Thema finden. War Arbeiterlieder war jetzt hier schon mal eine gute Brücke. Es war ein oder ist ein Traum. Ja, ich wollte, weil Viktor H. ja hier, sag ich mal, über die Vision eines Bauern bei der Arbeit redet, wollte ich über die Bedeutung von Visionen in politischen Bewegungen mit euch reden. Ich finde nämlich, wir haben zurzeit echt nur so eine politische Verwaltung. Also früher hatten die Politiker nur Angst vor Revolutionen. Heutzutage haben sie aber selbst Angst vor Reformen.
0: Vor Visionen.
1: Ja, und sie haben einen absoluten Visionsmangel. Ihre Vision besteht aus Wiederwahl. Aber das ist natürlich gar keine gesellschaftliche Vision, hinter der man viele Leute versammeln kann. Wie mich zum Beispiel. Mir ist deren Wiederwahl total Wimpe.
0: Echt? Also ich finde es schrecklich, wenn Merz wiedergewählt wird.
1: Ach so, ja. Naja, aber ich finde, er tut auch nicht sein Bestes, um dieses Ziel zu erreichen. Also letztendlich bei Merz haben wir ja das Problem, dass er eher, sag ich mal, spalterische Tendenzen hat so und immer, sag ich mal, auf die anderen schielt so. Also bei dieser Colin-Fernandes-Sache waren es dann auf einmal wieder die Migranten, die das, also er erkennt bei der Wirtschaftsausschwung, da möchte er, dass andere Leute mehr arbeiten und so weiter. Also er verfolgt halt mit Stadtbilddebatte und so weiter. Er verfolgt halt heftig spalterische Tendenzen und die verstehen es halt gar nicht mehr so Gemeinschaftssinn und wozu natürlich auch gemeinschaftliche Ideale gehören oder ja, also irgendwelche Visionen, auf die es rausgibt. Letztendlich, ich glaube, dass die Bürger auf jeden Fall auch, sag ich mal, bittere Pillen schlucken würden, wenn man ihnen sagt, halt erstens, dass alle, sag ich mal, jetzt gemeinsam irgendwie jetzt nicht benachteiligt werden, aber dass wirklich alle betroffen sind und dass das nicht nur, was weiß ich, die Untersten wieder auslöffeln müssen und die Topverdiener weiter geschont werden, so. Also, dass es halt auch wirklich alle betrifft, dazu muss es, das ist halt ganz wichtig dafür, dass es einen gemeinschaftlichen Eindruck überhaupt macht, aber letztendlich auch, dass es halt auf eine Perspektive, auf irgendwas Besseres hingeht und unsere Politiker reagieren halt nur, aber haben keine Ahnung, wo es hingeht. Und Europa ist ja sowieso übelste Katastrophe, wenn man eher verstritten ist als geeint. Da kann man natürlich nicht mal eine Position beziehen und kein Wunder, dass man da geopolitisch auf dem Abstellgleis ist. Aber Viktor Orban wurde vor kurzem abgewählt. Das heißt, ab morgen wird ein neues Zeitalter der politischen Einigkeit heranbrechen. Deswegen bin ich sehr zukunftsoptimistisch. Müssen wir jetzt noch mehr über diese Visionsproblematik reden? Gut, jetzt wollen wir uns nämlich wieder schöner Musik zuwenden, damit wir auch ein bisschen Zukunftsvision haben. Genau, die erste Zukunftsvision, die wir haben, ist ja, Kampf gegen den Faschismus, alte und neue Zukunft. Genau, wir hören ein Lied, also ich habe Anime gefragt, welches er hören will, aber wir waren uns schnell einig. Das war Friedenstauben spielen, ein Lied aus Spanien. Ich kann es leider nicht genau beschreiben, wer es singt und so weiter, weil das die Platte nicht genau hergibt. Eine Traumplatte, die ich schon seit langem habe, ist Lieder der des europäischen Widerstandes gegen den Faschismus von 33 bis 63. Ein absoluter Traum. Hier hören wir jetzt was aus Spanien. Ich muss gucken, ob es der richtige Song ist, weil die das ist hier nicht gut erkennbar. Also vielleicht müssen wir umswitchen. Aber ansonsten viel Freude dabei. Ich werde sie jetzt schon haben.

0: Jo.
1: Hi.
2: Hi.
1: Schön, dass ihr wieder da seid. Wir wollen jetzt welche Beziehung haben Arbeiterlieder oder die sozialistische Bewegung zum Antifaschismus, steht auf meiner Liste. Oder weil das zu einfach ist, stelle ich eine andere Frage hinterher. Wie reagiert man, wenn jemand sagt, Hitler war links ohne Gewalt? Also gut, ohne körperliche Gewalt kann ich vielleicht einrichten, aber wie kann das ohne Beleidigung zum Beispiel ablaufen?
2: Du könntest jetzt zum Beispiel von, ich glaube, er heißt Nikolaus Wachsmann, hat letztes Jahr ein Buch veröffentlicht, KL, die Geschichte des der Konzentrationslager im Nationalsozialismus. Ist ein dicker Schinken, ist mega True-Crime-Story, liest sich weg wie nischt, ist aber auch ein heftiges Thema. Aber ich glaube, so kann man jemanden vielleicht
1: Information, ja, man muss sie mit Information einfach überschütten, nicht mit Beleidigungen, wie ich
2: das jetzt als erstes gedacht habe. Könnte man ihn auch erschlagen, wahlweise, wenn das nicht lesen
1: will. Das hilft nicht, weil letztendlich damit kriegt man es ja nicht weg. Man muss es fürchte ich irgendwie mit Information machen, genau. Also man muss da nochmal betonen, Hitler hat die Methoden seiner politischen Gegner übernommen, um ihn das Wasser abzugraben und ihn hinterher sie zu ermorden und in Konzentrationslager zu stecken. Er war nicht nur eine antijüdische oder antizionistische Bewegung, antisemitische, Entschuldigung, das Wort hat mir gerade gefehlt, sondern auch eine antibolschewistische Bewegung. Das heißt, er hat sich ausdrücklich gegen irgendwelche kommunistischen Bestrebungen gewendet und war nicht Teil davon. Auch, dass er den Begriff Sozialismus in seinen nationalen Bullshit aufgenommen hat, ist kein Beweis dafür, dass er irgendwie links war. Aber man muss natürlich sagen, ich habe ja gesagt, er hat ihnen das Wasser abgegraben, natürlich auch viele politische Methoden übernommen und hat sich natürlich, ähnliche wie es die AfD heute macht, auch teilweise an ein ähnliches Zielpublikum gewendet, also sich auch an Arbeiter gewendet, aber denen keine gemeinschaftliche Zielperspektive gegen, sag ich mal, irgendeinen Klassengegner oder diese Form der hierarchischen Unterdrückung, sondern er hat Feindbilder geschürt und sag ich mal, die Schuld anderen Leuten zugeschrieben und damit diverse Formen von Gewalt begründet. Also das sind zutiefst unterschiedliche Dinge.
2: Ja, okay.
1: Genau, aber ansonsten, Antifaschismus ist natürlich ein absolut wesentlicher Teil der Arbeiterbewegung, der sozialistischen Arbeiterbewegung und deswegen auch wichtig, dass ihr einen Teil gefunden habt. Wir bleiben jetzt international und Anime spielt zwei seiner Lieblingsstücke. Willst du zu denen noch was sagen?
2: Ich würde nicht sagen, dass es meine Lieblingsstücke sind.
1: Also ich habe die, also aber die waren auf deiner Playlist.
2: Sind in der Playlist.
1: Er wollte auch mir ganz viele andere unterschieben, aber wir können leider immer nur so voll wenig einbringen und so, dass es voll schade wird.
2: Du bringst hier ziemlich viel ein.
1: Ja, also wir bringen natürlich so viel, wie es geht ein. Aber jetzt erzähl dir, es reicht, wenn du sie nennst. Genau, da müsst ihr jetzt selber mal recherchieren. Deswegen schieben wir sie auch zwei hintereinander.
2: Habe ich einfach auch nur durch Recherche gefunden, das türkische Arbeiterlied von den Pfadfinderinnen Nord gesungen.
1: Also wunderbar, dass wir hier mal wieder einen Chor haben. Ich finde toll, dass wir so viele Chöre heute haben, auch sehr angemessen.
2: Und davor von Inti Illimani, La Fiesta della Tirana, das Fest der Tirannen. Haben wir jetzt erst. Und danach das türkische Arbeiterlied. Viel Spaß.

0: Ja, das war toll. Danke, Anima.
1: Gerne.
0: So, jetzt ein Windstoß hat leider meine Ordnung durcheinander gewühlt. Aber wir haben es gleich. Ich setze mich erstmal.
1: Widersetz dich.
0: Oh ja, widersetzen ist immer wichtig. So, wo waren wir denn? Wir
1: Sie
0: sind
1: haben
0: doch.
1: gerade das türkische Arbeiterlied gehört.
0: Oh
1: Das
0: ja.
1: wurde beim Hamburger Sägewerksstreik der bündischen Jugend 1978 bis 1992 aus dem Album ist es drauf, eine Dokumentation. Keine Gewähr.
0: Okay, danke. Ich nutze jetzt einfach die frei gewordene Überleitung, über eine Liedermacher zu reden, die mir völlig entgangen ist. Fasia Fansa spielen wir gleich. 29 in Hamburg geboren und leider 97 in Oberhausen schon verstorben, war eine deutsche politische Liedermacherin, Friedensaktivistin im Hamburger Arbeiterviertel. Ist sie groß geworden in der Zeit des Nationalsozialismus, hat sie ja unter, sag ich mal, unter der Anschuldigung, sag ich mal, zu nicht-arischen Menschen zu gehören, wurde sie da unter anderem ihrer Musikschule verwiesen und sie musste die aus rassischen Gründen verlassen, war dann.

0: also war auch zu einer Form von Zwangsarbeit verpflichtet, dienstverpflichtet, war das, beschrieb man das damals, musste in einer Suppenküche für das Außenlager des KZs Neuengamme bei Hamburg arbeiten und hat da im Alter von 15 Jahren halt schon die Brutalität der SS und letztendlich die Lebensbedingungen der Gefangenen wirklich hautnah miterlebt. Und nach dem Krieg griff sie dann ihre, sag ich mal, politische Karriere wieder auf, war unter anderem dann im Hamburger Kulturgruppe Dreiklang am Start und war dann ja politische Aktivistin, hat ja Ostermärsche begleitet. Einer ihrer Höhepunkte war dann ein Auftritt mit Joan Bass zusammen bei den Ostermärschen 66, als sie in Ostberlin vor 30.000 Leuten gespielt hat. Genau, was man allerdings noch sagen muss, also hatte Burg Waldeck Festival gespielt, war in der Frauenbewegung, Umweltbewegung aktiv. Aber hier habe ich noch was gefunden. Unter anderem hat sie einen Strafbefehl wegen Volksverhetzung gekriegt. Kann man auch aus sozialistischen Gründen dafür angeklagt werden? Ja, wahrscheinlich schon. Auf jeden Fall Widerstand gegen die Staatsgewalt, das hört sich dann ja eher schon sozialistisch an. Hat da, also letztendlich hat da trotz dieser, sag ich mal, krass politisch konnotierten Richtung halt aber trotzdem immer wieder Angebote, Schlager zu singen und ist somit auch teilweise hier und da auch kommerziell erfolgreich in unerwarteten und politischen Bereichen. Also eine sehr interessante Persönlichkeit, die an mir vorbeigegangen ist. Ich habe sie auf den auf der Appell zu dem Festival entdeckt, das wir schon vielfach angespielt haben, wie auch bei den Arbeitern von Wien zum Beispiel. Und sie hat eine schöne Interpretation des Solidaritätsliedes gespielt. Und das spielen wir jetzt. Gedichtet wurde das von Eisler und Brecht und hier eine Interpretation von Fasia Fansa.
1: Die wir heute von Fasia Jansen hören. Der Kampf der Arbeiter ist international und stützt sich auf internationale Solidarität. Bert Brecht und Hans Eisler haben für den Tonfilm Coole Wampe, der 1931 in Berlin uraufgeführt wurde, das Solidaritätslied geschaffen. Es fand internationale Verbreitung, wurde in viele Sprachen übersetzt. Wie die Massen ihre Lieder den Anforderungen der politischen Situation anpassen und entsprechend umdichten, hat auch Bert Brecht das Solidaritätslied vielfach umgeschrieben, bis zu der Fassung, die wir heute von Fasia Jansen hören.

0: Ja, auch ein Arbeiterlied-Klassiker auf jeden Fall.
1: Ja, ja. Ich finde es gut, dass wir so viele Klassiker gespielt haben, aber ich bin auch bemüht, dass wir ein paar Lieder spielen, die vielleicht nicht so geläufig sind. Gleich kommt übrigens noch eins davon.
0: Aha,
1: aber jetzt wollte ich euch erstmal über diese schwierigen Zeiten der Solidarität reden, in denen wir leben. Anime, was ist Solidarität für dich und
0: füreinander da sein und aufmerksam auf die Bedürfnisse der anderen und nicht nur auf sich selbst schauen.
1: Ja, aber ich finde auch, weil...
0: helfen.
1: Ja, also letztendlich, das sind so, ja, so elementare solidarische Handlungen im Nahbereich, aber ich finde, Solidarität ist tatsächlich, was die sozialen Gefühle angeht, sage ich es mal jetzt mal, etwas ganz Besonderes, weil ich finde, es geht über den, halt sozialen Nahbereich hinaus. Ich finde, letztendlich, ich muss nicht unbedingt mit dir solidarisch sein, weil wir sind ja eh super eng befreundet und letztendlich, dass es dir gut geht, ist natürlich auch voll in meinem naheliegenden Interesse so. Natürlich kannst du von mir auch ungeachtet meiner Solidarität Unterstützungsleistungen von mir erhoffen, aber ich finde... Ja, diese Karte kannst du gerne ausspielen. ich weiß nicht, warum ich manchmal heute so laut bin. Wahrscheinlich wegen diesem emotionalen Thema. Ich finde, Solidarität ist tatsächlich eins dieser sozialen Gefühle, welches Distanzen überwinden kann. Also es ist tatsächlich eine Besonderheit, dass ich solidarische Empfindungen mit irgendwelchen weit entfernten Krisenregionen oder den Lebensumständen von, sag ich mal, ganz weit entfernten Menschen verspüre. Und ich finde, gerade die Solidarität ist halt dieses Verbindende, was über diesen sozialen Nahbereich hinausgeht. Aber trotzdem, weil wir heute aktuell in so einer Vereinsamung sind, ist es trotzdem, also gerade in den westlichen Gesellschaften, ist es natürlich auch eine schwierige Zeit der Solidarität, weil letztendlich diese empathischen Gefühle oder auf den Gegenüber einzugehen und so weiter, werden ja leider noch nicht mal mehr im Nahbereich so gut trainiert, dass wir sie gut auf die höheren Ebenen übertragen können. Deswegen krankt es auch ein wenig an unseren...
0: Also wir sprechen uns für Solidarität aus, im engeren und weiteren Sinne.
1: Ja, darum will ich bitten. Und um das zu untermauern, spiele ich jetzt ein Lied und gleich noch mehrere Lieder von einem Sampler mit dem Titel Solidarität. Und wenn ich die Platte hier runterkriege, kann ich sie auch auflegen.
0: Soll ich dir mal helfen? Solidarisch kann mit anfassen.
1: Oh, ja, du kannst auch sagen, wir spielen das Gleichheitslied.
0: Das Gleichheitslied.
1: Gleichermaßen.
0: Das dritte auf der ersten Seite.
1: Ja, du kannst mal sagen, von wem das ist und so weiter.
0: Gleichermaßen weil duften Blumen. Das ist von Stanislav Jedinak in der Bearbeitung von Max Dolstoff. Deutsche Nachdichtung Monika Jacobs. Gesang Barbara Keller-Bauer mit dem Begleitorchester von Max Dolstoff.
1: Genau, ich habe das jetzt reingebracht, um...
0: Das sind die Siegertitel aus dem Internationalen Rundfunk-Solidaritätsliederwettbewerb 1972 in der DDR.
1: Genau, wir spielen ein Solidaritätslied, um die Solidarität zu fördern.
0: Schön.
1: Und ich finde den Titel gleichermaßen, der hat sehr gut, also es ist nicht nur, gar nicht so sehr, dass das Sozialkritische hier im Vordergrund steht, aber, sage ich mal, die gleichen Bedürfnisse und auch viele Naturbezüge und Egalität ist ein wichtiger Punkt, den wir vielleicht auch bei...
0: Zwei Songs für Angela Davis drauf auch, spannend.
1: Oh, ich glaube, er verliert sich gerade in der Platte. Ja. Ich mache schon mal das Lied an und Anime schmökert in der Zwischenzeit weiter drauf los. Keine Angst, wir spielen noch andere Lieder aus dieser Platte. Aha. Hast du hier schon den Knopf gedrückt, dann kann ich auch drücken. Viel Freude mit dem Song.

0: Treffen können viele Lichter sehen.
1: Ein Träumchen. Eigentlich geht es ja beim Sozialismus, also ein ganz großes Thema ist für mich die Gleichheit und letztendlich so die gleiche oder eine gerechtere Verteilung ist ja auch, sage ich mal, Grundansatzpunkt des Sozialismus. Wie stehst du zu Gleichheit? Ist dir Gleichheit, ist dir dann Gleichmacherei wirklich wichtig oder...
2: Gleichheit ist mir gleich.
1: Was? Nein, aber nein.
2: Wenn alle gleich sind, dann sind wir schon wieder bei einer totalitären Struktur.
1: Okay, weil ich glaube, weil so eine aufgezwungene Gleichheit, also kann tatsächlich auch sehr totalitär sein.
2: Ich glaube, Solidarität kann nur durch Diversität funktionieren.
1: Ja, auf jeden Fall, dass man die unterschiedlichen Bedürfnisse wahrnimmt und denen halt gerecht wird.
2: Ja, und manche haben auch Stärken. Die können dann wiederum...
1: Nein, jeder hat Stärken. Das kann ich bestätigen. Wirklich.
2: Ja. Okay. Ja, genau. Du siehst, ich habe auch manchmal Schwächen.
1: Genau. Gleichheit als wichtiges Ziel, aber wie es umgesetzt wird und wie es verstanden wird, ist halt gar nicht so einfach und aber eine super wichtige Sache, worüber man eigentlich noch viel länger reden sollte.
2: Ja, jetzt könnte ich mal abranten, so, wenn es um Gleichheit geht, ne? Warum kriegen jetzt die Leute, die Auto fahren und die Umwelt verpesten, noch irgendwie Geldgeschenke und die das nicht tun? Die gehen leer aus.
1: Ja, und ich musste letztens feststellen, dass auch ja die Pendlerpauschale gar nicht mal so eine faire Förderung für alle ist, weil ja die Superreichen mit ihren gut bezahlten Jobs ja die ganze Zeit die 100 Kilometer Distanzen abbrechen.
2: Eben.
1: Während ich nur meinen anderthalb Kilometer Fahrradweg loswerde. Genau, das ist auf jeden Fall sehr schade. Ein Song, den wir jetzt natürlich, der nicht fehlen darf, ist die Internationale. Die spielen wir jetzt von Angelika Sacher gesungen, zusammen mit Klaus Bergmeier, eine Musikgruppe, die verschiedene politische Sachen auch gemacht hat, hier von dem Album von 2015. Weil auch du ein Arbeiter bist, Revolutionsfrauen und ArbeiterInnenlieder. Genau, wir können starten und dann geht es los. 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

0: Jetzt sind wir wieder da. Ja, dieses Lied durfte natürlich nicht fehlen in der Folge. Es gibt gar nicht so viele gute Versionen, wie ich dachte. Also ich dachte, das wurde rauf und runter gesungen, aber es, ich war fast regelrecht enttäuscht. Also, wenn ihr musikalisch begabt seid, macht bitte eine neue Version von der Internationalen.
1: Oder Antinationale, die Antinationale.
0: Ach so, apropos Antinationale. Tatsächlich war die Internationalismus ja immer so ein positives Ding, so was Grenzen überwunden hat. Inzwischen muss man ja letztendlich von der Gefahr der nationalistischen international warnen, wo diverse nationale Bewegungen sich halt auf eine schauderliche Weise international vernetzen und wahrscheinlich um sich dann zu verletzen. Ich weiß nicht genau, wie das auf solchen internationalen Kongressen läuft. Auf jeden Fall muss man da auf jeden Fall auf die Gefahr hinweisen und natürlich anregen, dass natürlich solche solidarischen Vernetzungen auf der internationalen Ebene ohne solche Ressentiments immer noch hart unterstützen wert sind und wir müssen sie vorantreiben. Und um letztendlich noch ein bisschen international zu bleiben, will ich euch jetzt noch ein schönes Stück spielen von der Platte, die ich euch gerade schon gezeigt habe. Und ich muss allerdings... So, Mensch und Leute, ein... ach so, das kannst du währenddessen mal machen. Ein Lied aus der UdSSR.
1: Menschen, genau. Leute. Von... W. Schainski.
0: Ich bin sehr froh, dass ich dir diese schwierigen Namen, ich hätte es dir eigentlich auch weitergegeben, wenn ich gerade keine Probleme gehabt hätte, um diese Namen nicht vorlesen zu müssen. Versuche es gerne.
1: Okay, ja. Bearbeitung Dieter Schubert.
0: Ja, ja, mach es dir ruhig leicht am Anfang.
1: Der Text ist von Michael Spartakowitsch Pliaskowski.
0: Spartakowitsch ist übrigens ein super Name. Da könnte ich jetzt auch ein paar Anspielungen drauf machen.
1: Lass es bitte. Hallo, Siegfried Berthold hat das ins Deutsche nachgedichtet und wir hören jetzt den großen Rundfunk-Kinderchor Berlin.
0: Genau, ein russisches Lied, ein anderes traumhaft russisches Lied, was ich eigentlich auch noch spielen wollte, aber leider uns jetzt die Zeit fehlt, hat den Titel, den müsst ihr jetzt allerdings selber nachholen, Dein Haus, Deine Welt, Dein Jahrhundert. Jetzt spielen wir aber Menschen und Leute, um es erstmal ein bisschen elementarer abzuholen. Holt den anderen Song bitte nach und danach treffen wir uns bei der Reflexion wieder. Go.

0: Ja, wir sind jetzt wieder dabei. Herzlich willkommen. Reflexion, wir haben unsere Themen eigentlich, soweit es geht, abgearbeitet. Anime. Bei dem müsst ihr aufpassen, hier sind Schnellstörungen, wenn man zu laut reinspricht. Wie haben wir denn das Thema behandelt? Bist du zufrieden? Haben wir das... Also wir konnten natürlich nicht alles spielen.
1: Wir konnten nicht alles spielen, das ist leider bei diesem Thema so. Ich finde auch, wir hätten auch mehr noch in die Geschichte einsteigen können, so ein bisschen, so Hintergrundfakten. Aber das ist schwierig.
0: Aber hat dir das nicht ausgereicht? Weil ich war super zufrieden, dass viele Songs halt super viele Inhalte auch transportieren. Und gerade durch die Intros kam auch viel Inhaltliches rüber. Aber du hast recht, so die Arbeiterbewegung, hatte ich ja gesagt, die müssen wir auf jeden Fall nochmal gesondert aufarbeiten. Ja, da möchte ich dir...
1: Da gibt es noch ein paar Sachen. Aber ich denke, wir haben... vieles angeschnitten. Auch, was ich gut fand, dass du da viel Internationales auch dabei hattest.
0: Ja, das ist auf jeden Fall wichtig. Wir bleiben auch international. Ich muss positiv hervorheben, dass wir geschafft haben, auch bei diesen, sag ich mal, es ist eigentlich gar nicht so ein homogenes Genre, aber trotzdem konnten wir gut betonen, die Vielseitigkeit, indem wir alte Songs gespielt haben, die natürlich in der Kategorie ein bisschen überhört sind, die wir aber teilweise in neuen Interpretationen gehört haben, und gerade durch diese internationale Aufrichtung haben wir auch, sag ich mal, eine stilistische Vielfalt da reingebracht, die letztendlich wirklich Arbeiterlied in einem schönen, bunten, internationalen Glanz zeigt, und auch unser letztes Stück soll natürlich in diese Richtung gehen, denn wir spielen noch eine chilenische Musikerin. Ich lese jetzt tatsächlich nur den Namen von der Musikerin vor, den Titel des Songs müsst ihr dann in unserer Playlist nochmal nachleben. Ich will jetzt am Ende nicht noch so viel stolpern. Pascula Illabaco heißt die gute chilenische Sängerin, 85 geboren, und das Tolle ist, das Video solltet ihr euch bitte auch angucken. Das wird nämlich wunderbar umgesetzt, wie so ein Wanderarbeiter. Wir hatten ja auch das Thema Prekariat heute, wie ein Wanderarbeiter, sage ich mal, durch die Straßen geht, aber drumherum so ein, das Musik und das Musikvideo so lebendig sich aufbaut. Guckt das euch an, und wir hören es. Zusammen mit
1: ihr findet
0: euch.
1: Ja, den Song schön, in der Playlist.
0: Schön, dass ihr da wart, mit reingehört habt. Habt noch einen schönen Tag, hört viele Arbeiterlieder, vernetzt euch nicht nur privat, sondern hin und wieder auch auf Arbeit. Und dann blicken wir doch in eine zukunftsreiche und positive Zukunft, die wir ja hoffentlich schüren wollten. Anime, noch ein letztes Wort. Ja, schönes Wochenende, viel Spaß, und das ist unser letzter Sieg.
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